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Die Stimmung in der deutschen Exportwirtschaft hat sich zuletzt weiter verschlechtert. Die IFO-Exporterwartungen sanken im Mai auf minus 5,5 Punkte, nachdem sie im April noch bei minus 1,2 Punkten gelegen hatten. Eine deutliche Eintrübung. Besonders angespannt ist die Lage in der Automobilindustrie. Neben den Energiekosten stellt die zunehmende Bürokratiebelastung den zweiten zentralen Wettbewerbsnachteil dar, der dazu beiträgt, dass der deutsche Außenhandel zunehmend an Stärke verliert. Hinzu kommt die hohe Steuerlast. Deutschland zählt seit längerem zu den Ländern mit den höchsten Unternehmenssteuern in Europa.

0: Unter Außenminister Frank-Walter Steinmeier erhielt der islamismusnahe Verein Islamic Relief Deutschland Millionen an Fördergeldern. Wie Focus Online unter Berufung auf einen bislang geheim gehaltenen Bericht des Bundesrechnungshofes aus dem Jahr 2019 berichtet, wurden über 8 Millionen Euro Fördermittel überprüft. Insgesamt überwies die Bundesregierung sogar 15 Millionen Euro an den Verein. Herausgegeben wurde der teils geschwärzte Bericht nach einer Klage der Islamismuskritikerin Seyran Ateş. Der Bundesrechnungshof kritisiert darin erhebliche Mängel bei der Kontrolle der Mittelverwendung. Beanstandet wird auch ein Verstoß gegen Vorgaben zur Terrorismusfinanzierung. Eine Studie der Arbeitsgruppe Infraschall sieht in Kommunen mit hoher Windraddichte eine Korrelation mit einem signifikant erhöhten Risiko für Herzrhythmusstörungen und Herzinsuffizienz. Die Autoren der Studie sind Oliver Dietz und Professor Christian Friedrich Wahl, die ihre Ergebnisse im April auf dem Kongress der Gesellschaft für Innere Medizin präsentierten, wie das Westfalenblatt berichtet. Ein Verband für erneuerbare Energien äußert hingegen Zweifel und wirft den Autoren Politisierung vor. Wahl und Dietz untersuchten die Kommunen Borchen und Lichtenau im Kreis Paderborn als stark betroffene Gebiete sowie Hövelhof und Delbrück als Vergleichsgruppe. Die Studie wertete Daten von 2021 bis 2024 aus und umfasste insgesamt 70.000 Patienten. Wahl betont, dass bei der Gruppenauswahl auf vergleichbare Parameter wie Alter, Geschlecht, Klima und sozioökonomische Faktoren geachtet wurde. Eine Gruppe von 5 Migranten entführte eine kolumbianische Touristin und unterzog sie über 3 Tage hinweg mehreren Gruppenvergewaltigungen, wie die italienische Tageszeitung Il Giornale berichtet. Die Tat ereignete sich Mitte Mai in Rom. Demnach wurde die Frau vor einem Restaurant in der Nähe des Hauptbahnhofs Termini von einem Mann angesprochen, der ihr Cannabis anbot. Die Kolumbianerin folgte dem Mann, der sie etwa eine halbe Stunde später zu einem Lieferwagen führte, wo sie von einem anderen Mann entführt wurde. Dieser fuhr sie zu einem verlassenen Gebäude am östlichen Stadtrand Roms, in dem sich nach Angaben der Behörden mindestens 22 illegale Migranten aufhielten. Das Opfer wurde über 72 Stunden lang in dem Gebäude festgehalten und musste 5 Männer über sich ergehen lassen, die sie mehrfach vergewaltigten. Die Frau wurde dabei mit dem Tod bedroht und unter Drogen gesetzt. 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
1: Nochmal die Millionen, Milliarde und Billion nochmal unterscheiden mit meinem bekannten Beispiel. Wenn wir das mal uns in Sekunden vorstellen, 1 Million Sekunden entsprechen 12 Tage. 12 Tage bestehen aus 1 Million Sekunden. Bei 1 Milliarde Sekunden sind es keine 12 Tage mehr, sondern 30 Jahre. Bei 1 Billion Sekunden, da sind es 30.000 Jahre. Also vor 1 Billion Sekunden, da lief noch der Neandertaler hier auf der Erde herum. Das muss man sich wirklich mal vor Augen führen. Und wenn wir hier von 500 Milliarden sprechen, da geht es um 15.000 Jahre, die wir uns jetzt in Sekunden vorstellen. Dann haben wir den Betrag in Euro.

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1: Diese Ersetzen von, wir hatten es vorhin mit dem Thema Wissenschaft, dieses Ersetzen von Wissen, von dem Wunsch mehr zu wissen, von dem Wunsch herauszufinden, was der Kern der Sache ist, des Buhlts Kern, um mal einen Klassiker zu bemühen, das lässt nach. Es gibt mehr Apathie, es gibt mehr Lethargie. Die Leute sagen, ja, genau, hab so das Abo vom Netflix, wird noch bezahlt. Das hat damit zu tun, dass das mühsam ist. Es hat irgendwie auch bei den Ostdeutschen keiner vorher in die Gebrauchsanweisung reingeschrieben, Demokratie ist anstrengend, Freunde. Sondern dass wir dachten, jetzt gibt's hier die große Freiheit, ab geht's und das wird ganz wunderbar. Das ist begrenzt und Schritt für Schritt auch eingetreten, aber sehr unterschiedlich. Und der Punkt, auf den ich hinaus will, ist, und das ist ja das, was ich biografisch so eintrage, wie Sie Ihre Sachen eintragen, Herr Binner, wenn man sich nicht die Mühe macht, ab und zu mal zu gucken, ob man noch auf dem richtigen Gleis ist, was den eigenen Zug betrifft,

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1: Aber der Unterschied zwischen einem Friedrich Merz und einem Hubertus Heil ist, dass der Erstgenannte zumindest erfolgreich, ob man das nun schön findet oder nicht. Ja, das ist eben mit Dieter Bohlen, den muss man auch nicht mögen, man muss seinen Erfolg anerkennen. Ja, man muss zugeben, er hat sich eben eigenverantwortlich finanziert. Die Kritik, das ist genauso wie zu sagen, wenn du jetzt Böses das nimmst, sagen, ja, da kennst du auch Drogenhändler oder illegaler Waffenhändler werden, ist auch eine Eigenfinanzierung. Ja, aber in dieser Schärfe habe ich es jetzt getrennt und meine, es wäre zumindest ein Mindestmaß an Eigenleistung, wenn eben außerhalb dieser Politstrukturen da irgendwas gewesen wäre. Aber das ist ja im Prinzip Streit ums Detail. Wir sind uns langweiligerweise einig, was die Notwendigkeit angeht, diese Zusammensetzung des Parlaments zu verändern.
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0: 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Die EU gibt mehr als 16 Milliarden Euro an eingefrorenen Mitteln an Ungarn frei. Das verkündete EU-Kommissionspräsidentin Ursula von der Leyen bei einer gemeinsamen Pressekonferenz mit Ungarns Ministerpräsident Peter Magyar am Freitag. Von der Leyen bezeichnete das gemeinsame Abkommen als historische Vereinbarung und lobte die Zusammenarbeit mit Ungarns Regierungschef. Die Beziehung zwischen Brüssel und Budapest war zuletzt angespannt. Der Volkswagen-Konzern hat seit fast einem Jahr keinen Personalvorstand. Grund sind anhaltende Differenzen zwischen dem Betriebsrat, dem traditionell ein Vorschlagsrecht für den Posten zukommt, und den Eigentümerfamilien Porsche und Piëch. Letztere haben alle bisherigen Vorschläge der Gewerkschafter abgeblockt, berichtet das Handelsblatt. Grund sei deren Geschlecht. Alle fachlich geeigneten Vorschläge waren demnach männlich und daher aus rechtlichen Gründen nicht geeignet. Seit August 2022 schreibt das Aktiengesetz nämlich für etwa 70 große börsennotierte Unternehmen das Geschlecht der Vorstandsmitglieder vor. Besteht der Vorstand aus mindestens 3 Mitgliedern, muss mindestens einer der Vorstände weiblich und mindestens einer männlich sein. Aktuell ist im 8-köpfigen Vorstand der Volkswagen AG zwar genau eine Frau vertreten. Sollte diese den Vorstand allerdings verlassen, müsste zwingend erneut eine Frau auf ihren Posten berufen werden, wenn nicht an anderer Stelle vorsorglich eine Frau berufen wird. Russlands Ex-Präsident Dmitri Medvedev hat sich auf Social Media zum Drohneneinschlag in Rumänien geäußert. Zunächst müsse man klären, wem die Drohne gehört, schrieb er. Aber in jedem Fall müssen alle EU-Länder zu diesem Thema die Klappe halten. Die europäischen Staaten sind direkte Teilnehmer am Krieg gegen Russland und das bestreitet inzwischen niemand mehr. Weiter schrieb er, Zitat, europäische Drohnen, Ersatzteile und Waffen nehmen täglich an Angriffen auf Russland teil. Dafür trage verschiedener Abschaum wie Ursula, Merz, Macron, Starmer und anderer Dreck die Verantwortung. Die Bürger der EU-Staaten, in denen Drohnen für die Ukraine produziert werden, dürften nicht mehr ruhig schlafen können. Also haltet die Klappe. Das ist erst der Anfang. In Brüssel löst diese Wortwahl von Dmitri Medvedev nur noch Kopfschütteln aus, heißt es aus politischen Kreisen der EU. Ein zentraler Bestandteil des verhandelten Iran-Abkommens ist ein geplanter Investitionsfonds in Höhe von rund 300 Milliarden Dollar. Das berichtet die New York Times unter Berufung auf Verhandlungskreise. Teheran hatte ursprünglich Kriegsschäden in Höhe von 300 Milliarden bis 1 Billion Dollar als Reparationen gefordert. Die US-Seite verpackt denselben Betrag nun als internationalen Investitionsfonds. Eine bewusste semantische Verschiebung, um politische Widerstände zu vermeiden. Die Idee soll von Donald Trumps Sondergesandtem Steve Witkoff und Jared Kushner stammen. Beide hatten Immobilienprojekte in Teheran und ein breiter angelegtes Investitionsvehikel als zusätzliche Anreize für eine Einigung vorgeschlagen. 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
1: Und dann ist die FDP letztlich aus der Koalition ausgestiegen. Meines Erachtens viel, viel, viel zu spät. Auch die jetzige Skandalisierung mit dieser D-Day-Affäre finde ich total lächerlich. Es ist auffällig, dass jetzt die FDP eine D-Day-Affäre am Hals hat, wo schon zwei Personen zurücktreten mussten und dass gleichzeitig bei der SPD keine Spur von einer Drei-Reden-Affäre da ist. Also das wird sehr unterschiedlich beurteilt in den Medien. Das hat natürlich wiederum mit den politischen Präferenzen gerade der Redakteure im öffentlich-rechtlichen Rundfunk zu tun. Also Ausstieg viel zu spät, Ampelkoalition von Anfang an total verfehlt. Das war die schlimmste Regierung, die wir je gehabt haben eigentlich, obwohl natürlich alles bei Merkel vorbereitet worden ist. Aber hier hat man nochmal die letzte Konsequenz daraus gezogen.
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1: Wir können natürlich die Handelsbilanzveränderungen gegen die Wirtschaftskraft der USA stellen und das ist alles viel zu kompliziert für die meisten. Und die meisten Leute sagen, jetzt macht doch endlich mal was. Ja? Und dieses, jetzt macht doch endlich mal was, genau das machen wir jetzt. Und die Unternehmer, die finanzieren das und ich stecke auch einen großen Teil mittlerweile. Meine Frau sagt, du steckst schon viel zu viel Zeit da rein, aber nein, wir müssen das jetzt machen. Die andere Alternative ist, dass wir gehen. Und wie du sagtest, die Wegzugsbesteuerung, ich würde sagen auch früher, 33 hat sich mal Reichsfluchtsteuer genannt. Ja, das ist ja derselbe Mechanismus. Man will Leute daran hindern zu gehen. Die stillen Reserven müssen aufgedeckt werden. Das muss man aus dem Cash des Unternehmens zahlen. Das kann man nicht. Dann ist man pleite. Ja, dann werden irgendwelche fiktiven Bewertungen über Maschinen und Immobilien oder so vorgenommen. Kein Mensch kann diese Wegzugsteuer bezahlen. Also muss man hier bleiben. Ja, oder man macht den Laden zu und sagt, komm, nach mir die Sintflut. Aber das kann es ja nicht sein. Wir müssen jetzt verdammt nochmal aufstellen.
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1: Mitbesetzen. Die Russen kontrollieren 49,76% der Arktis und mit dem Coup eben sehr eng mit Kanada zu verbinden. Und er sagt, das ist eine 51. Staat. Aber wie gesagt, was immer da verhandelt wird, das ist sein eigentlicher Absicht, in dieser Weise praktisch die Arktis mit zu kontrollieren. Und da passt eben auch Grönland dazu. Da passt dazu, dass die ganzen Rohstoffe, die da liegen, wir reden hier über 61 Milliarden Tonnen Brennstoffreserven in diesen 1,34 Millionen Quadratkilometer. Und das ist etwas, was natürlich dazu dient, dass er seine America First Produktionsstätten in Amerika aufbauen will.
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Die Stimmung in der deutschen Exportwirtschaft hat sich zuletzt weiter verschlechtert. Die IFO-Exporterwartungen sanken im Mai auf minus 5,5 Punkte, nachdem sie im April noch bei minus 1,2 Punkten gelegen hatten. Eine deutliche Eintrübung. Besonders angespannt ist die Lage in der Automobilindustrie. Neben den Energiekosten stellt die zunehmende Bürokratiebelastung den zweiten zentralen Wettbewerbsnachteil dar, der dazu beiträgt, dass der deutsche Außenhandel zunehmend an Stärke verliert. Hinzu kommt die hohe Steuerlast. Deutschland zählt seit längerem zu den Ländern mit den höchsten Unternehmenssteuern in Europa. Ein zentraler Bestandteil des verhandelten Iran-Abkommens ist ein geplanter Investitionsfonds in Höhe von rund 300 Milliarden Dollar. Das berichtet die New York Times unter Berufung auf Verhandlungskreise. Teheran hatte ursprünglich Kriegsschäden in Höhe von 300 Milliarden bis 1 Billion Dollar als Reparationen gefordert. Die US-Seite verpackt denselben Betrag nun als internationalen Investitionsfonds. Eine bewusste semantische Verschiebung, um politische Widerstände zu vermeiden. Die Idee soll von Donald Trumps Sondergesandtem Steve Witkoff und Jared Kushner stammen. Beide hatten Immobilienprojekte in Teheran und ein breiter angelegtes Investitionsvehikel als zusätzliche Anreize für eine Einigung vorgelegt.

0: zugeschlagen. Russlands Ex-Präsident Dmitri Medvedev hat sich auf Social Media zum Drohneneinschlag in Rumänien geäußert. Zunächst müsse man klären, wem die Drohne gehört, schrieb er. Aber in jedem Fall müssen alle EU-Länder zu diesem Thema die Klappe halten. Die europäischen Staaten sind direkte Teilnehmer am Krieg gegen Russland und das bestreitet inzwischen niemand mehr. Weiter schrieb er, Zitat, europäische Drohnen, Ersatzteile und Waffen nehmen täglich an Angriffen auf Russland teil. Dafür trage verschiedener Abschaum wie Ursula, Merz, Macron, Starmer und anderer Dreck die Verantwortung. Die Bürger der EU-Staaten, in denen Drohnen für die Ukraine produziert werden, dürften nicht mehr ruhig schlafen können. Also haltet die Klappe. Das ist erst der Anfang. In Brüssel löst diese Wortwahl von Dmitri Medvedev nur noch Kopfschütteln aus, heißt es aus politischen Kreisen der EU. Russland warnt die USA vor der Stationierung tausender weiterer Truppen nahe seiner Grenzen. Die Sprecherin des russischen Außenministeriums, Maria Sakharova, erklärte am Donnerstag auf einer Pressekonferenz, dass die Entsendung weiterer amerikanischer Soldaten nach Polen zu einer Eskalation der Spannungen in ganz Europa führen würde und dass Moskau gezwungen wäre, Gegenmaßnahmen zu ergreifen. Diese zusätzlichen Tausenden von Soldaten in Polen könnten Russland dazu veranlassen, mit militärisch-technischen Maßnahmen zu reagieren. In dem wohl provokantesten Teil ihrer Ausführungen warnte Sacharowa davor, dass die NATO den Kontinent in einen suizidalen Konflikt treibe. 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
1: Jetzt kann man mit diesen Möglichkeiten eine Wahrscheinlichkeitsrechnung machen und vorhersagen, was wahrscheinlich gemeint ist oder was gefragt wurde. Und dazu wird dann passend etwas sehr Genaues rausgesucht. Daran kann man auch sehen, dass das keine Logik ist, sondern das ist eine Wahrscheinlichkeitsvorhersage. Und wenn man das verstanden hat, dann kann man natürlich auch überlegen, welchen Filter baue ich da ein, damit bestimmte Dinge, bestimmte Informationen aus dieser Menge herausfallen. Aber wenn ich wenig von denen drin habe, reicht das ja auch schon. Ne? Wenn ich also wenig Tom Lausen drin habe und viel Frau Büchs, ja, dann kommt eben auch ganz viel Frau Büchs raus, weil es wahrscheinlicher ist, dass das eben das ist, was jetzt als Vorhersage prozentual besser passt. So ein Einfaches ist.
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1: Und wer mal in Asien war, stellt fest, du, die können nicht nur lesen und schreiben, das sind große Städte, die werden mit ihren Projekten auch tatsächlich fertig, die Flughäfen, so, die sind nicht mehr Hinterwäldler. So, aber das Bild, was wir von ihnen haben, ja, die sollen unsere Sachen zusammenbauen, das stimmt eben nur noch in unseren Köpfen, aber es hat mit der Realität nichts mehr zu tun. Und deswegen die BRICS-Staaten, die kriegst du nicht mehr klein, das kannst du vergessen, das wird immer so zwei vor, eins zurück, zwei vor, eins zurück, und wir müssen uns daran gewöhnen, dass der Zug hier abgefahren ist. Die Musik spielt inzwischen in Asien, aber als amerikanischer Präsident kannst du das natürlich deinen Wählern nicht verkaufen. Deswegen, wenn man sagt, America great again, muss man sagen, ja, aber nur in Amerika. Weil Amerika, also die USA, spielen letztendlich keine große Rolle mehr. Das kannst du vergessen.
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1: 28 Exzellenzzentren der NATO, die sich dieser Frage widmen. Wir haben die kognitive Kriegsführung der NATO, die sich immer weiter zuspitzt, die den Menschen selbst als Kriegsschauplatz festlegen möchte. Wir haben ein ziviles Budget der NATO, das mehrere hundert Millionen umfasst, was einfach auch nochmal zum Teil auch in diese Beeinflussung der Gedanken und Gefühle der Menschen fällt. Und wir haben im Moment natürlich auch zwei Entwicklungen, wo man sieht, wie konkret diese kognitive Kriegsführung umgesetzt wird. Das sind jetzt keine konkreten Zahlen, aber es sind noch ganz handfeste Belege dafür, wie intensiv um die Gedanken und Gefühle der Menschen gekämpft wird, weil wir auf der einen Seite diesen Kampf gegen Desinformation haben, diesen Kampf gegen Fake News. Und ich sage einfach als Wissenschaftler, das ist sehr unehrlich, dieser Kampf, der da geführt wird, weil einfach Desinformation, Fake News etc. das sind gar nicht genau definiert. Das heißt, man kann sich raussuchen, was man jetzt hier bekämpfen möchte.
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Eine Gruppe von 5 Migranten entführte eine kolumbianische Touristin und unterzog sie über 3 Tage hinweg mehreren Gruppenvergewaltigungen, wie die italienische Tageszeitung Il Giornale berichtet. Die Tat ereignete sich Mitte Mai in Rom. Demnach wurde die Frau vor einem Restaurant in der Nähe des Hauptbahnhofs Termini von einem Mann angesprochen, der ihr Cannabis anbot. Die Kolumbianerin folgte dem Mann, der sie etwa eine halbe Stunde später zu einem Lieferwagen führte, wo sie von einem anderen Mann entführt wurde. Dieser fuhr sie zu einem verlassenen Gebäude am östlichen Stadtrand Roms, in dem sich nach Angaben der Behörden mindestens 22 illegale Migranten aufhielten. Das Opfer wurde über 72 Stunden lang in dem Gebäude festgehalten und musste 5 Männer über sich ergehen lassen, die sie mehrfach vergewaltigten. Die Frau wurde dabei mit dem Tod bedroht und unter Drogen gesetzt. Der Volkswagen-Konzern hat seit fast einem Jahr keinen Personalvorstand. Grund sind anhaltende Differenzen zwischen dem Betriebsrat, dem traditionell ein Vorschlagsrecht für den Posten zukommt, und den Eigentümerfamilien Porsche und Piëch. Letztere haben alle bisherigen Vorschläge der Gewerkschafter abgeblockt, berichtet das Handelsblatt. Grund sei deren Geschlecht. Alle fachlich geeigneten Vorschläge waren demnach männlich und daher aus rechtlichen Gründen nicht geeignet. Seit August 2022 schreibt das Aktiengesetz nämlich für etwa 70 große börsennotierte Unternehmen das Geschlecht der Vorstandsmitglieder vor. Besteht der Vorstand aus mindestens 3 Mitgliedern, muss mindestens einer der Vorstände weiblich und mindestens einer männlich sein. Aktuell ist im 8-köpfigen Vorstand der Volkswagen AG zwar genau eine Frau vertreten. Sollte diese den Vorstand allerdings verlassen, müsste zwingend erneut eine Frau auf ihren Posten berufen werden, wenn nicht an anderer Stelle vorsorglich eine Frau berufen wird. Die EU gibt mehr als 16 Milliarden Euro an eingefrorenen Mitteln an Ungarn frei. Das verkündete EU-Kommissionspräsidentin Ursula von der Leyen bei einer gemeinsamen Pressekonferenz mit Ungarns Ministerpräsident Peter Magyar am Freitag. Von der Leyen bezeichnete das gemeinsame Abkommen als historische Vereinbarung und lobte die Zusammenarbeit mit Ungarns Regierungschef. Die Beziehung zwischen Brüssel und Budapest war zuletzt angespannt. Eine Studie der Arbeitsgruppe Infraschall sieht in Kommunen mit hoher Windraddichte eine Korrelation mit einem signifikant erhöhten Risiko für Herzrhythmusstörungen und Herzinsuffizienz. Die Autoren der Studie sind Oliver Dietz und Professor Christian Friedrich Wahl, die ihre Ergebnisse im April auf dem Kongress der Gesellschaft für Innere Medizin präsentierten, wie das Westfalenblatt berichtet. Ein Verband für erneuerbare Energien äußert hingegen Zweifel und wirft den Autoren Politisierung vor. Wahl und Dietz untersuchten die Kommunen Borchen und Lichtenau im Kreis Paderborn als stark betroffene Gebiete sowie Hövelhof und Dellbrück als Vergleichsgruppe. Die Studie wertete Daten von 2021 bis 2024 aus und umfasste insgesamt 70.000 Patienten. Wahl betont, dass bei der Gruppenauswahl auf vergleichbare Parameter wie Alter, Geschlecht, Klima und sozioökonomische Faktoren geachtet wurde. 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
1: Und heute ist es eigentlich so, dass wenn man Widerstand leistet, man davon von Autoritätspersonen, und zwar nicht nur von den eigenen Eltern, sondern auch medial dafür hofiert wird, auf eine Weise, die es einem gar nicht mehr erlaubt, so intellektuelles Rüstzeug zu entwickeln, weil man dann plötzlich mit Argumenten auf einer Ebene hantiert, wo die noch gar nicht hingehören. Ja, wenn dann zum Beispiel in den Klimadiskussionen, ja, wenn dann junge Mädchen weinend da sitzen und sagen, es ist alles ganz schrecklich, die Wissenschaft sagt das. Das ist ja ein berechtigter wissenschaftlicher Standpunkt, der aber oft gar nicht vorgetragen wird, sondern es wird einfach nur gesagt, so ist es und die Welt geht unter. Ja, und der Standpunkt ist weder ausdifferenziert, noch ist er ordentlich belegt. Aber man ist plötzlich schon auf der Ebene, wo alle einen ganz toll finden. Und dann merken wir zunehmend so eine Verkümmerung von politischen Standpunkten und auch so eine intellektuelle Verwahrlosung.
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1: Als ich hier noch Wahlkreisabgeordneter war in Dortmund, wenn ich dann einen Dortmunder Mittelständler hatte, kleiner Mittelständler, dann sagte der, naja, also meine Chance ist vielleicht mit Ihnen zu sprechen hier, Abgeordneten vor Ort. Das ist das, was ich erreichen kann. Ich kann mich noch einer Mittelstandsvereinigung anschließen, wenn ich das möchte, aber da muss ich, habe ich schon einen ziemlichen Aufwand, damit die irgendwas machen. Gleichzeitig sitzen aber die ganz Großen in den Ministerien und schreiben die Gesetze. Und ich kann sozusagen, ich muss darunter leiden, was da passiert. Ich bin doch auch ein Teil der Wirtschaft. Dann wären wir jetzt bei diesem Thema. Und das wird auch immer gerne unterschätzt.
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1: Gut, sehen wir eine Reaktion. Da ist der Parteitag ja von Elon Musk auf seinem Channel nochmal gestreamt worden. Und da muss man jetzt aufpassen, dass man jetzt nicht in eine Abhängigkeit ihm gegenüber gerät. Es will auch noch TikTok kaufen. Also muss man aufpassen. Es gibt, was das angeht, in der Demokratie keine guten Milliardäre, sondern eigentlich ist es beschämend, dass man in einer Demokratie, wenn man im Moment ein Außenseiter ist, einen amerikanischen Milliardär auch braucht, um zu Wort zu kommen, weil die anderen sind auch amerikanische Milliardäre, die hinter den anderen stehen. Was ist denn hier eigentlich los? Also das muss man mal hinterher.
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0: 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Russland warnt die USA vor der Stationierung tausender weiterer Truppen nahe seiner Grenzen. Die Sprecherin des russischen Außenministeriums, Maria Sakharova, erklärte am Donnerstag auf einer Pressekonferenz, dass die Entsendung weiterer amerikanischer Soldaten nach Polen zu einer Eskalation der Spannungen in ganz Europa führen würde und dass Moskau gezwungen wäre, Gegenmaßnahmen zu ergreifen. Diese zusätzlichen Tausenden von Soldaten in Polen könnten Russland dazu veranlassen, mit militärisch-technischen Maßnahmen zu reagieren. In dem wohl provokantesten Teil ihrer Ausführungen warnte Sacharowa davor, dass die NATO den Kontinent in einen suizidalen Konflikt treibe. Die Stimmung in der deutschen Exportwirtschaft hat sich zuletzt weiter verschlechtert. Die IFO-Exporterwartungen sanken im Mai auf minus 5,5 Punkte, nachdem sie im April noch bei minus 1,2 Punkten gelegen hatten. Eine deutliche Eintrübung. Besonders angespannt ist die Lage in der Automobilindustrie. Neben den Energiekosten stellt die zunehmende Bürokratiebelastung den zweiten zentralen Wettbewerbsnachteil dar, der dazu beiträgt, dass der deutsche Außenhandel zunehmend an Stärke verliert. Hinzu kommt die hohe Steuerlast. Deutschland zählt seit längerem zu den Ländern mit den höchsten Unternehmenssteuern in Europa. Unter Außenminister Frank-Walter Steinmeier erhielt der islamismusnahe Verein Islamic Relief Deutschland Millionen an Fördergeldern. Wie Focus Online unter Berufung auf einen bislang geheim gehaltenen Bericht des Bundesrechnungshofes aus dem Jahr 2019 berichtet, wurden über 8 Millionen Euro Fördermittel überprüft. Insgesamt überwies die Bundesregierung sogar 15 Millionen Euro an den Verein. Herausgegeben wurde der teils geschwärzte Bericht nach einer Klage der Islamismuskritikerin Seyran Ateş. Der Bundesrechnungshof kritisiert darin erhebliche Mängel bei der Kontrolle der Mittelverwendung. Beanstandet wird auch ein Verstoß gegen Vorgaben zur Terrorismusfinanzierung. Gegen den Bundessprecher der Identitären Bewegung Deutschland, Maximilian Merkel, wurde eine Ausreisesperre verhängt, wie er selbst am Donnerstag auf X berichtete. Er soll am Flughafen München festgenommen worden sein, als er das Land verlassen wollte, um zum Remigration Summit 2026 in Portugal zu reisen. Begründet worden sein soll die Ausreisesperre damit, dass seine Teilnahme an dem Treffen dem Ansehen der Bundesrepublik Deutschland im Ausland schaden könnte. Das Verbot soll bis Samstag dauern. Kritiker fragen sich, ob dann auch den meisten Politikern in Deutschland die Ausreise verboten wird. Denn diese schaden schließlich auch sehr oft dem Ansehen des Landes. 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
1: Und das muss ja jeder für sich entscheiden, ob er denkt, dass er sozusagen ein höheres Sparvermögen als im letzten Jahr hat. Hier ist auch der Unterschied zwischen Durchschnitt und Median. Aber was wir deutlich sehen, ist natürlich, dass von den reichsten Deutschen die Assets, die sie besitzen, von mehreren Häusern oder Multifamily Housing, also Mehrfamilienhäuser, dass hier doch alles im Wert de facto in Euro gestiegen ist. Und auch da ist es letztendlich auch wieder darauf hinauszufahren, dass die Berechnung in Euro natürlich ausdrückt, dass man für bestimmte Güter einfach mehr bezahlen muss und das wird dann höher bewertet. Das heißt nichts anderes wie, ist die Wohnung oder ist das Haus mehr wert geworden oder ist einfach die Summe Bargeld oder die Summe Euros, die ich brauche, weniger wert gewesen oder weniger wert geworden und ich muss sie jetzt erhöhen.
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1: In dem Moment, als unsere Kinder verhaftet worden sind, sozusagen für dieses Thema, also dass die, es fing ja schon damit an, dass Kinder ja am Anfang als Überträger, also die, die praktisch diesen Virus am schnellsten verbreiten, plus dass sie von Jan Böhmermann als Ratten der neuen Zeit bezeichnet wurden. Und da, schon da, wäre der Moment gewesen, wo ich gerne Mütterarmeen auf der Straße gesehen hätte. Also Mütter, die sagen, bis hierher und keinen Millimeter weiter, ich lasse meine Kinder vom öffentlich-rechtlichen Fernsehen nicht als Ratte bezeichnen. Mhm. Ich sage jetzt nicht, was ich noch sagen würde, da würden ein paar echt fiese Schimpfwörter rauskommen. Nichts, Stille. Und da hätte ich gerne die Mütter gesehen.
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1: Und der Punkt ist, was interessant ist, damals im Osten, sowohl in Ostdeutschland als auch im Rest des sogenannten Ostblocks, man wusste genau zwei Dinge. A, man wusste, das System, in dem ich lebe, funktioniert nicht. Das war den Menschen ab den 80er Jahren vollkommen klar. Und B, man hatte eine Alternative. Man hatte den sogenannten Kapitalismus, auch mit Zentralbank, aber immerhin, man hatte den Westen. Und der Unterschied, was ich jetzt sehe in der breiten Bevölkerung, die sich auch vielleicht jetzt mit dem Thema gar nicht intensiv beschäftigen, was ich auch schon in meiner Phase vor Bitcoin gesehen habe, ist, es gibt eine irrsinnig große Unzufriedenheit, aber es gibt keine Alternative. Man weiß nicht, wo man eigentlich hin möchte.
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0: 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Der Volkswagen-Konzern hat seit fast einem Jahr keinen Personalvorstand. Grund sind anhaltende Differenzen zwischen dem Betriebsrat, dem traditionell ein Vorschlagsrecht für den Posten zukommt, und den Eigentümerfamilien Porsche und Piëch. Letztere haben alle bisherigen Vorschläge der Gewerkschafter abgeblockt, berichtet das Handelsblatt. Grund sei deren Geschlecht. Alle fachlich geeigneten Vorschläge waren demnach männlich und daher aus rechtlichen Gründen nicht geeignet. Seit August 2022 schreibt das Aktiengesetz nämlich für etwa 70 große börsennotierte Unternehmen das Geschlecht der Vorstandsmitglieder vor. Besteht der Vorstand aus mindestens 3 Mitgliedern, muss mindestens einer der Vorstände weiblich und mindestens einer männlich sein. Aktuell ist im 8-köpfigen Vorstand der Volkswagen AG zwar genau eine Frau vertreten. Sollte diese den Vorstand allerdings verlassen, müsste zwingend erneut eine Frau auf ihren Posten berufen werden, wenn nicht an anderer Stelle vorsorglich eine Frau berufen wird. Eine Studie der Arbeitsgruppe Infraschall sieht in Kommunen mit hoher Windraddichte eine Korrelation mit einem signifikant erhöhten Risiko für Herzrhythmusstörungen und Herzinsuffizienz. Die Autoren der Studie sind Oliver Dietz und Professor Christian Friedrich Wahl, die ihre Ergebnisse im April auf dem Kongress der Gesellschaft für Innere Medizin präsentierten, wie das Westfalenblatt berichtet. Ein Verband für erneuerbare Energien äußert hingegen Zweifel und wirft den Autoren Politisierung vor. Wahl und Dietz untersuchten die Kommunen Borchen und Lichtenau im Kreis Paderborn als stark betroffene Gebiete sowie Hövelhof und Dellbrück als Vergleichsgruppe. Die Studie wertete Daten von 2021 bis 2024 aus und umfasste insgesamt 70.000 Patienten. Wahl betont, dass bei der Gruppenauswahl auf vergleichbare Parameter wie Alter, Geschlecht, Klima und sozioökonomische Faktoren geachtet wurde. Die EU gibt mehr als 16 Milliarden Euro an eingefrorenen Mitteln an Ungarn frei. Das verkündete EU-Kommissionspräsidentin Ursula von der Leyen bei einer gemeinsamen Pressekonferenz mit Ungarns Ministerpräsident Peter Magyar am Freitag. Von der Leyen bezeichnete das gemeinsame Abkommen als historische Vereinbarung und lobte die Zusammenarbeit mit Ungarns Regierungschef. Die Beziehung zwischen Brüssel und Budapest war zuletzt angespannt. Russlands Ex-Präsident Dmitri Medvedev hat sich auf Social Media zum Drohneneinschlag in Rumänien geäußert. Zunächst müsse man klären, wem die Drohne gehört, schrieb er. Aber in jedem Fall müssen alle EU-Länder zu diesem Thema die Klappe halten. Die europäischen Staaten sind direkte Teilnehmer am Krieg gegen Russland und das bestreitet inzwischen niemand mehr. Weiter schrieb er, Zitat, europäische Drohnen, Ersatzteile und Waffen nehmen täglich an Angriffen auf Russland teil. Dafür trage verschiedener Abschaum wie Ursula, Merz, Macron, Starmer und anderer Dreck die Verantwortung. Die Bürger der EU-Staaten, in denen Drohnen für die Ukraine produziert werden, dürften nicht mehr ruhig schlafen können. Also haltet die Klappe. Das ist erst der Anfang. In Brüssel löst diese Wortwahl von Dmitri Medvedev nur noch Kopfschütteln aus, heißt es aus politischen Kreisen der EU. 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
1: Und um jetzt auf dein Thema Baku zu kommen, dass es da Banker gibt, die eben auf der Klimakonferenz sind, genau wie das Christine Lagarde, die Chefin der EZB, letztendlich immer tut, sie fühlt sich dafür verantwortlich, diesen Green Deal zu finanzieren und damit das Klima zu retten. Das ist zu keinem Zeitpunkt Aufgabe der Banker. Aufgabe der Banker, gerade der EZB, wäre die Geldwertstabilität, wäre es auch die Anzahl der Ökonomen so zu gestalten, dass die auch mal mit einer Wahrsage bzw. einer Vorhersage kommen, die eintritt. Ich weiß nicht, wann zum letzten Mal diese hochbezahlten, und man muss dazu wissen, auch da ist es wie bei den Studien, es wird nichts geschehen, was die Hand, die sie füttert, letztendlich beißt.
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1: Ich werde dann auch sofort in eine Ecke gedrängt und ich habe das Gefühl, dass die Menschen auch teilweise so dieses Schubladendenken auch irgendwo brauchen, weil ich kann sie jetzt nicht wirklich einordnen. Vielleicht komme ich dem einen oder anderen sympathisch rüber, aber jetzt hat sie ja die und die Frage gestellt und jetzt hat sie das und das gesagt. Nee, also ich habe jetzt auch einen Artikel gelesen von dem Bellschauer News, von der Amadeo Antonio Stiftung.
2: Ach, nochmal. Du Schreck, Stasi. Ja.
1: Und laut denen bin ich jetzt auch rechts. Ja, und wenn das so ist, dann ist mir das auch ehrlich gesagt egal, denn wenn jemand mich als rechts bezeichnet, dann kann ich dann nur zu sagen, dann fehlen denen die Argumente. Und es sind genau die Menschen, die auch nicht bereit sind, sich mit mir wie Sie an einen Tisch zu setzen und mal darüber zu reden, was ich denke und was Sie denken.
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1: Bei Herrn Lauterbach wird sich eines Tages die Frage stellen, habe ich mal mit einer strafrechtlichen Kollegin drüber diskutiert, ob man Herrn Lauterbach die ganzen Komplikationen nach den Corona-Spritzen als eigenes Werk zurechnen kann, als eigenen von ihm selbst verursachten Verletzungserfolg oder wenn die Leute an der Spritze gestorben sind, als Todeserfolg. Ja, da braucht man eben eine Zurechnungskette. Da muss ich eben sagen, was hat Herr Lauterbach gemacht und welche anderen Akteure haben da mitgemacht, so dass man sagen, Herr Lauterbach, ist das objektiv zurechenbar? Die Frage werde ich jetzt nicht mit einem Ja oder einem Nein beantworten, sondern das ist dann Gegenstand der strafrechtlichen Zurechnungslehre. Da werden sich die Fachleute eines Tages tatsächlich mit beschäftigen müssen.
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Ein zentraler Bestandteil des verhandelten Iran-Abkommens ist ein geplanter Investitionsfonds in Höhe von rund 300 Milliarden Dollar. Das berichtet die New York Times unter Berufung auf Verhandlungskreise. Teheran hatte ursprünglich Kriegsschäden in Höhe von 300 Milliarden bis 1 Billion Dollar als Reparationen gefordert. Die US-Seite verpackt denselben Betrag nun als internationalen Investitionsfonds. Eine bewusste semantische Verschiebung, um politische Widerstände zu vermeiden. Die Idee soll von Donald Trumps Sondergesandtem Steve Witkoff und Jared Kushner stammen. Beide hatten Immobilienprojekte in Teheran und ein breiter angelegtes Investitionsvehikel als zusätzliche Anreize für eine Einigung vorgeschlagen. Russland warnt die USA vor der Stationierung tausender weiterer Truppen nahe seiner Grenzen. Die Sprecherin des russischen Außenministeriums, Maria Sakharova, erklärte am Donnerstag auf einer Pressekonferenz, dass die Entsendung weiterer amerikanischer Soldaten nach Polen zu einer Eskalation der Spannungen in ganz Europa führen würde und dass Moskau gezwungen wäre, Gegenmaßnahmen zu ergreifen. Diese zusätzlichen Tausenden von Soldaten in Polen könnten Russland dazu veranlassen, mit militärisch-technischen Maßnahmen zu reagieren. In dem wohl provokantesten Teil ihrer Ausführungen warnte Sacharowa davor, dass die NATO den Kontinent in einen suizidalen Konflikt treibe. Gegen den Bundessprecher der Identitären Bewegung Deutschland, Maximilian Merkel, wurde eine Ausreisesperre verhängt, wie er selbst am Donnerstag auf X berichtete. Er soll am Flughafen München festgenommen worden sein, als er das Land verlassen wollte, um zum Remigration Summit 2026 in Portugal zu reisen. Begründet worden sein soll die Ausreisesperre damit, dass seine Teilnahme an dem Treffen dem Ansehen der Bundesrepublik Deutschland im Ausland schaden könnte. Das Verbot soll bis Samstag dauern. Kritiker fragen sich, ob dann auch den meisten Politikern in Deutschland die Ausreise verboten wird. Denn diese schaden schließlich auch sehr oft dem Ansehen

0: Landes. Eine Gruppe von 5 Migranten entführte eine kolumbianische Touristin und unterzog sie über 3 Tage hinweg mehreren Gruppenvergewaltigungen, wie die italienische Tageszeitung Il Giornale berichtet. Die Tat ereignete sich Mitte Mai in Rom. Demnach wurde die Frau vor einem Restaurant in der Nähe des Hauptbahnhofs Termini von einem Mann angesprochen, der ihr Cannabis anbot. Die Kolumbianerin folgte dem Mann, der sie etwa eine halbe Stunde später zu einem Lieferwagen führte, wo sie von einem anderen Mann entführt wurde. Dieser fuhr sie zu einem verlassenen Gebäude am östlichen Stadtrand Roms, in dem sich nach Angaben der Behörden mindestens 22 illegale Migranten aufhielten. Das Opfer wurde über 72 Stunden lang in dem Gebäude festgehalten und musste 5 Männer über sich ergehen lassen, die sie mehrfach vergewaltigten. Die Frau wurde dabei mit dem Tod bedroht und unter Drogen gesetzt. 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
1: Ich sehe überhaupt keinen Weg daraus. Und das Schlimme ist, bei der nächsten Wahl mit der absehbaren Koalition zwischen Merz und sonst wem wird es nicht besser. Es wird keinesfalls besser. Also ich sehe Deutschland auf einem Weg nach unten ohne Halten.
2: Ich will noch mal kurz zurück auf die spanische Wirtschaft. Dort muss es ja, wenn man etwas tiefer geht, doch irgendeine Art von Reaktion geben. Also ist es zum Beispiel möglicherweise so, dass auch spanische Unternehmen sagen, na, wenn die Deutschen in absehbarer Zeit nichts mehr machen, dann müssen wir auch woanders hin oder müssen unsere Produktion umstellen oder so. Also zu Deutsch, bereitet man sich dort auf irgendein Worst-Case-Szenario vor oder ist das dort alles noch so unter ferner Liefen?
1: Nein, ich habe das Gefühl, dass man sich in Spanien davon bisher überhaupt nicht betroffen fühlt. Und das liegt auch zum größten Teil daran, dass man gar nicht so viel mitbekommt.
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1: In Deutschland ist es möglich, und das ist in Europa in keinem anderen Land möglich, mit Arzneimitteln auf den Markt zu kommen, die keinen gesicherten oder nur einen sehr geringen Zusatznutzen bringen im Vergleich zu bestehenden Arzneimitteln.
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1: Inzwischen ist der Leitmedienjournalismus auch wie viele andere Wirtschaftszweige eher darauf aus, in die Subventionskassen reinzukommen. Er versucht im Moment gerade Zustellhilfe zum Beispiel zu bekommen. Ich habe heute gerade gelesen, dass es jetzt mittlerweile gar nicht mehr um Zustellhilfe geht, also letztlich um Millionen für Milliardärsfamilien, weil sie die Mindestlöhne für die Zusteller nicht mehr zahlen können. Es geht mittlerweile auch um Mehrwertsteuersenkung. Also die großen Verlage versuchen, die Mehrwertsteuer runterzubringen. Man hat das in der Corona-Zeit gelernt, dass der Subventionsstaat bereit ist, für Wohlverhalten Leitmedien zu belohnen. Also nimmt man im Zweifel Reichweiteneinbußen in Kauf, verzichtet auf Publikum. Die Reichweiten der Leitmedien sinken, auch in absoluten Zahlen sinken die, weil man weiß, wenn man sich mit denen gut stellt, die an die Subventionskassen rankommen, dann kann man überleben auch ohne Publikumsmaximierung.
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0: Angaben der Behörden mindestens 22 illegale Migranten aufhielten. Das Opfer wurde über 72 Stunden lang in dem Gebäude festgehalten und musste 5 Männer über sich ergehen lassen, die sie mehrfach vergewaltigten. Die Frau wurde dabei mit dem Tod bedroht und unter Drogen gesetzt. 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
1: Und ein Establishment, würde man heute sagen, ich verkürze das jetzt ganz extrem, aber ein Establishment in Angst und Schrecken versetzt hat, dass sie die Kontrolle verlieren. Und deswegen ist in Deutschland 1871 der Staat gegründet worden mit, wohlgemerkt vorher, Einigungskriegen. Ja, das haben die nicht gemacht, weil die das cool fanden oder weil da so ein großer Konsens war, sondern das ist mit nackter Gewalt und Brutalität entstanden. Ja, die deutsche Flagge mit Schwarz-Rot-Gold, das sind Soldatenuniformen. Das ist Blut und das sind die goldenen Knöpfe auf den Uniformen. Daher kommt diese schwarz-rot-goldene Flagge. Ja, das ist Einigungskrieg und Nationalismus in Deutschland als Einigung. Und im Ergebnis steht zum Schluss 1874 ein Parlament, wo heute ein Kanzler gewählt worden ist, in Berlin. Und dieses Parlament macht mit Repräsentanten Regeln für alle anderen, hat aber das Menschenmaß verloren, weil wir nicht mehr gefragt werden.
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1: Frieden ist wirklich ein Schimpfwort geworden in Deutschland. Und das ist schwer. Also hunderttausende junge Menschen sind dort gestorben, ja. Und wer mir jetzt kommt, ja, aber Putin hat den Krieg angefangen. Ja, es ist jetzt, das stimmt natürlich in, naja, für etwas banalere Geister, ist das so. Also, die sich jetzt nicht mit Vorgeschichten beschäftigen. Aber das ist doch kein Argument dafür, dass man ihn jetzt ewig weiterführt. Also, so nach dem Motto, ja, aber Putin muss ihn beenden. Nein, man muss sich hinsetzen, man muss verhandeln, man muss einen Waffenstillstand koordinieren und dann muss man sich in Friedensverhandlungen setzen. Und dann wird man sehen, was dabei rauskommt. Und nicht, aber Putin ist der, der muss doch einfach nur weggehen. Das ist ja das, was wir immer lesen von Leuten mit 1000 Doktortiteln. Ja, die komplette Verblödung und Kriegshetze.
2: Nichts gegen Doktortitel, Vorsicht.
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1: Ja, nett gebrüllt, aber es ist doch immer wieder die gleiche Antwort des Marxisten auf das Problem, das Krebsgeschwür Staat ist dann mehr Staat. Wir stehen warte. Wir stehen heute kurz vor einer völligen Verstaatlichung unseres Geldsystems. Wenn wir diese digitalen Zentralbankgutscheine irgendwann bekommen, die absehbar sind, das ist nichts anderes als noch mehr staatliche Kontrolle über unser eigenes Geld. Digitales Zentralbankgeld ist kein Geld, es ist ein Gutscheinsystem, bei dem dann Peter oder Gabi erlaubt wird, es dafür auszugeben,
2: einen selbst zu kaufen. Die FED nutzt diesen privaten Vorteil, dann musst du den privaten
1: Vorteil... Hat damit jetzt nichts zu tun, hör
2: da gerade mal
1: zu.
2: Du musst den privaten Vorteil ihnen doch entziehen,
1: aktuell, wenn er störend ist. Es geht aktuell doch immer stärker in eine staatliche Zentralisierung unserer Geldwirtschaft. Ja.
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Der Volkswagen-Konzern hat seit fast einem Jahr keinen Personalvorstand. Grund sind anhaltende Differenzen zwischen dem Betriebsrat, dem traditionell ein Vorschlagsrecht für den Posten zukommt, und den Eigentümerfamilien Porsche und Piëch. Letztere haben alle bisherigen Vorschläge der Gewerkschafter abgeblockt, berichtet das Handelsblatt. Grund sei deren Geschlecht. Alle fachlich geeigneten Vorschläge waren demnach männlich und daher aus rechtlichen Gründen nicht geeignet. Seit August 2022 schreibt das Aktiengesetz nämlich für etwa 70 große börsennotierte Unternehmen das Geschlecht der Vorstandsmitglieder vor. Besteht der Vorstand aus mindestens 3 Mitgliedern, muss mindestens einer der Vorstände weiblich und mindestens einer männlich sein. Aktuell ist im 8-köpfigen Vorstand der Volkswagen AG zwar genau ein

0: Preistrübung. Besonders angespannt ist die Lage in der Automobilindustrie. Neben den Energiekosten stellt die zunehmende Bürokratiebelastung den zweiten zentralen Wettbewerbsnachteil dar, der dazu beiträgt, dass der deutsche Außenhandel zunehmend an Stärke verliert. Hinzu kommt die hohe Steuerlast. Deutschland zählt seit längerem zu den Ländern mit den höchsten Unternehmenssteuern in Europa. Ein zentraler Bestandteil des verhandelten Iran-Abkommens ist ein geplanter Investitionsfonds in Höhe von rund 300 Milliarden Dollar. Das berichtet die New York Times unter Berufung auf Verhandlungskreise. Teheran hatte ursprünglich Kriegsschäden in Höhe von 300 Milliarden bis 1 Billion Dollar als Reparationen gefordert. Die US-Seite verpackt denselben Betrag nun als internationalen Investitionsfonds. Eine bewusste semantische Verschiebung, um politische Widerstände zu vermeiden. Die Idee soll von Donald Trumps Sondergesandtem Steve Witkoff und Jared Kushner stammen. Beide hatten Immobilienprojekte in Teheran und ein breiter angelegtes Investitionsvehikel als zusätzliche Anreize für eine Einigung vorgeschlagen. Eine Studie der Arbeitsgruppe Infraschall sieht in Kommunen mit hoher Windraddichte eine Korrelation mit einem signifikant erhöhten Risiko für Herzrhythmusstörungen und Herzinsuffizienz. Die Autoren der Studie sind Oliver Dietz und Professor Christian Friedrich Wahl, die ihre Ergebnisse im April auf dem Kongress der Gesellschaft für Innere Medizin präsentierten, wie das Westfalenblatt berichtet. Ein Verband für erneuerbare Energien äußert hingegen Zweifel und wirft den Autoren Politisierung vor. Fahl und Dietz untersuchten die Kommunen Borchen und Lichtenau im Kreis Paderborn als stark betroffene Gebiete sowie Hövelhof und Dellbrück als Vergleichsgruppe. Die Studie wertete Daten von 2021 bis 2024 aus und umfasste insgesamt 70.000 Patienten. Wahl betont, dass bei der Gruppenauswahl auf vergleichbare Parameter wie Alter, Geschlecht, Klima und sozioökonomische Faktoren geachtet wurde. 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
1: Hier ist Dahmer, hat im Prinzip, und er schien nüchtern, als er das getan hat, als er vor die Presse trat, hat im Prinzip zugegeben, dass das alles stimmt, was rechtsradikale Nazi-Antisemiten, Menschen wie du und ich, seit langer Zeit behaupten, dass nämlich das Zitat Experiment der offenen Grenzen, so hat er es genannt, volle Absicht war. Dass die Einwanderungszahlen mit voller Absicht und nicht aus Zufall, beides Zitate von Keir Starmer, in die Höhe getrieben wurden, weil diese sogenannte Migrationspolitik das zum Ziel hatte. Also mal auf meinen Worten gesagt, die Umvolkung ist real.
2: Ja, und das hat er gesagt, genau.
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1: Wasser wird in Zukunft ein fantastisch knappes Gut sein. Investieren Sie in Wasser.
2: Das ist pervers.
1: Das blaue Gold. Das ist pervers. Das muss man einfach mal sehen. Wasser ist Leben. Mit Leben muss man anders umgehen. Man kann es nicht einsperren. Man kann es nicht haltbar machen. Man kann es nicht künstlich verknappen. 1 Milliarde Menschen weltweit hat nicht genug Wasser zum Leben. Das und wie viele Tiere, wie viele Regionen verlieren ihr Wasser? Das ist alles menschengemacht. Das liegt an diesem Gedanken, wir wollen das künstlich verknappen. Es gibt ganz andere Arten, Menschen mit Wasser zu versorgen, die Natur mit Wasser zu versorgen. Die versorgt sich selber, wir müssen es gar nicht tun. Ja.
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1: Dieses Vertrauen ist zum Beispiel der Fünfjährige, der die Treppe runterspringt in meine Arme und einfach sagt, ich vertraue dir, dass du mich fängst. Und dann kann ich zwar ein bisschen mit komischem Gefühl, ich kann springen und ich erlebe, weil ich das Vertrauen habe, das wird gut gehen. Und wenn man dieses Vertrauen da rein hat, dass Dinge gut gehen werden, das bedeutet nicht, dass ich es einfach haben werde, sondern dass ich einfach die Gewissheit habe, ich stehe das durch, egal was da kommen möge. Ja? Wenn ich mit diesem Wissen losgehe, diesen Kompass habe, dann habe ich viel weniger Angst. Und dann kann man mir keine Angst machen und dann mache ich auch keine blöden Entscheidungen aus Angst heraus.
2: Korrekt.
1: Und da komme ich genau dann dahin, wenn ich feststelle, erzähl du mir, was du willst. Ganz am Ende ist es meine Entscheidung und ich entscheide, ob ich das will oder nicht.
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Russland warnt die USA vor der Stationierung tausender weiterer Truppen nahe seiner Grenzen. Die Sprecherin des russischen Außenministeriums, Maria Sakharova, erklärte am Donnerstag auf einer Pressekonferenz, dass die Entsendung weiterer amerikanischer Soldaten nach Polen zu einer Eskalation der Spannungen in ganz Europa führen würde und dass Moskau gezwungen wäre, Gegenmaßnahmen zu ergreifen. Diese zusätzlichen Tausenden von Soldaten in Polen könnten Russland dazu veranlassen, mit militärisch-technischen Maßnahmen zu reagieren. In dem wohl provokantesten Teil ihrer Ausführungen warnte Sacharowa davor, dass die NATO den Kontinent in einen suizidalen Konflikt treibe. Unter Außenminister Frank-Walter Steinmeier erhielt der islamismusnahe Verein Islamic Relief Deutschland Millionen an Fördergeldern. Wie Focus Online unter Berufung auf einen bislang geheim gehaltenen Bericht des Bundesrechnungshofes aus dem Jahr 2019 berichtet, wurden über 8 Millionen Euro Fördermittel überprüft. Insgesamt überwies die Bundesregierung sogar 15 Millionen Euro an den Verein. Herausgegeben wurde der teils geschwärzte Bericht nach einer Klage der Islamismuskritikerin Seyran Ateş. Der Bundesrechnungshof kritisiert darin erhebliche Mängel bei der Kontrolle der Mittelverwendung. Beanstandet wird auch ein Verstoß gegen Vorgaben zur Terrorismusfinanzierung. Die EU gibt mehr als 16 Milliarden Euro an eingefrorenen Mitteln an Ungarn frei. Das verkündete EU-Kommissionspräsidentin Ursula von der Leyen bei einer gemeinsamen Pressekonferenz mit Ungarns Ministerpräsident Peter Magyar am Freitag. Von der Leyen bezeichnete das gemeinsame Abkommen als historische Vereinbarung und lobte die Zusammenarbeit mit Ungarns Regierungschef. Die Beziehung zwischen Brüssel und Budapest war zuletzt angespannt. Eine Gruppe von 5 Migranten entführte eine kolumbianische Touristin und unterzog sie über 3 Tage hinweg mehreren Gruppenvergewaltigungen, wie die italienische Tageszeitung Il Giornale berichtet. Die Tat ereignete sich Mitte Mai in Rom. Demnach wurde die Frau vor einem Restaurant in der Nähe des Hauptbahnhofs Termini von einem Mann angesprochen, der ihr Cannabis anbot. Die Kolumbianerin folgte dem Mann, der sie etwa eine halbe Stunde später zu einem Lieferwagen führte, wo sie von einem anderen Mann entführt wurde. Dieser fuhr sie zu einem verlassenen Gebäude am östlichen Stadtrand Roms, in dem sich nach Angaben der

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1: Allerdings habe ich auch sehr, sehr viele Freunde und Bekannte, die halt in meinem Alter sind und auch sehr viel machen. Was ich halt auch beachtlich finde und zum Teil halt eigene Kunstprojekte, also auch da ich Creative Business studiert habe, bin ich auch mit sehr vielen Leuten jetzt befreundet, die in meiner Generation sich selbstständig gemacht haben als Musikproduzent oder als Musikcover-Künstler und sowas. Ist halt auch sehr beeindruckend, weil man das halt diesen Zeitgeist dieser Kreativität, wo die wohl runtergeht, wie du gesagt hast, dennoch diese Phase des, okay, alles ist so ein bisschen im Wandel, wie nutze ich diese kreative Energie oder diese Energiesachen anders zu machen für Projekte, wo ich selber so tiefen Sinn drin sehe.
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1: Wir sind ja meilenweit entfernt von Bundeskanzlern wie zum Beispiel Konrad Adenauer und Helmut Kohl. Ja, ich möchte sogar sagen, und der unter SPD-Flagge laufende Bundeskanzler Helmut Schmidt würde ja heute auch vermutlich als rechtsradikal und als Bösewicht dargestellt werden. Aber wir sind auch von dem meilenweit entfernt.
2: Und selbst Angela Merkel wäre heute rechtsradikal. Das kann jeder mal nachprüfen, wenn er sich die Reden Anfang der 2000er Jahre von Angela Merkel anhört. Im Internet immer noch verfügbar.
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1: Wir werden von klein auf programmiert, das als die einzige Wahrheit, die Medien als das goldene Kalb zu sehen, ja, um das wir herumtanzen. Und wir haben das Gefühl, dass das diejenigen sind, die uns sagen, was Moral ist, was richtig ist, was falsch ist, weil wir nicht an uns selbst arbeiten, weil wir unser Bewusstsein nicht geschärft haben. Und das Ziel eines jeden, laut Sokrates, ist, diesen Weg des Philosophen hinzulegen, zu eigenen Schlüssen zu kommen. Ja, egal, was die Konsequenzen sind. Und das wollte ich nur mal einbringen.
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Russlands Ex-Präsident Dmitri Medvedev hat sich auf Social Media zum Drohneneinschlag in Rumänien geäußert. Zunächst müsse man klären, wem die Drohne gehört, schrieb er. Aber in jedem Fall müssen alle EU-Länder zu diesem Thema die Klappe halten. Die europäischen Staaten sind direkte Teilnehmer am Krieg gegen Russland und das bestreitet inzwischen niemand mehr. Weiter schrieb er, Zitat, europäische Drohnen, Ersatzteile und Waffen nehmen täglich an Angriffen auf Russland teil. Dafür trage verschiedener Abschaum wie Ursula, Merz, Macron, Starmer und anderer Dreck die Verantwortung. Die Bürger der EU-Staaten, in denen Drohnen für die Ukraine produziert werden, dürften nicht mehr ruhig schlafen können. Also haltet die Klappe. Das ist erst der Anfang. In Brüssel löst diese Wortwahl von Dmitri Medvedev nur noch Kopfschütteln aus, heißt es aus politischen Kreisen der EU. Gegen den Bundessprecher der Identitären Bewegung Deutschland, Maximilian Merkel, wurde eine Ausreisesperre verhängt, wie er selbst am Donnerstag auf X berichtete. Er soll am Flughafen München festgenommen worden sein, als er das Land verlassen wollte, um zum Remigration Summit 2026 in Portugal zu reisen. Begründet worden sein soll die Ausreisesperre damit, dass seine Teilnahme an dem Treffen dem Ansehen der Bundesrepublik Deutschland im Ausland schaden könnte. Das Verbot soll bis Samstag dauern. Kritiker fragen sich, ob dann auch den meisten Politikern in Deutschland die Ausreise verboten wird. Denn diese schaden schließlich auch sehr oft dem Ansehen des Landes. Der Volkswagen-Konzern hat seit fast einem Jahr keinen Personalvorstand. Grund sind anhaltende Differenzen zwischen dem Betriebsrat, dem traditionell ein Vorschlagsrecht für den Posten zukommt, und den Eigentümerfamilien Porsche und Piëch. Letztere haben alle bisherigen Vorschläge der Gewerkschafter abgeblockt, berichtet das Handelsblatt. Grund sei deren Geschlecht. Alle fachlich geeigneten Vorschläge waren demnach männlich und daher aus rechtlichen Gründen nicht geeignet. Seit August 2022 schreibt das Aktiengesetz nämlich für etwa 70 große börsennotierte Unternehmen das Geschlecht der Vorstandsmitglieder vor. Besteht der Vorstand aus mindestens 3 Mitgliedern, muss mindestens einer der Vorstände weiblich und mindestens einer männlich sein. Aktuell ist im 8-köpfigen Vorstand der Volkswagen AG zwar genau eine Frau vertreten. Sollte diese den Vorstand allerdings verlassen, müsste zwingend erneut eine Frau auf ihren Posten berufen.

Die hohe Steuerlast. Deutschland zählt seit längerem zu den Ländern mit den höchsten Unternehmenssteuern in Europa. 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
1: Man hat sie ja gewählt. Und wenn ich mir überlege, dass es tatsächlich heißt, wie Frau Mioska sagt vom Staatsfernsehen, nach dem Motto, wir haben noch 11-14%, wir Grünen, sie identifiziert sich ja damit mit den Grünen, dann merkt man, dass offenbar immer noch 14% oder 11 oder 10% der Menschen einen solchen Unsinn mitwählen. Und jeder hat die Regierung, die er auch verdient. Das ist tragisch, aber leider ist es so.
2: Und das soll auch so bleiben, sonst würde man natürlich den Superminister Habeck nicht zu Karin Mioska Sonntagabend Primetime einladen und ihm den roten Teppich auszurollen.

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1: Ich habe Verständnis für Baerbock. Ich habe Verständnis für Scholz.
2: Ich
1: habe Verständnis
2: Nein,
1: für BlackRock. Ich habe auch Verständnis für Herrn Merz. Dass die das alle aus ihrem eigenen Interesse tun, das verstehe ich. Aber das Volk muss verdammt nochmal jetzt aufpassen, dass es nicht mit Atombomben verhagelt wird, dass ihr Wirtschaftssystem nicht komplett in den Bach runtergeht und sie sich nicht auch noch China zum Feind machen. Dann gehen in Deutschland sämtliche Lichter aus.
2: Entschuldige, kleiner Zeit, Einspruch. Ich sehe das nicht so. Ich finde, dass auch Politiker ein gewisses Maß an Anstand haben sollten, nach so einer Pleite zurückzutreten und eben nicht wieder zu kandidieren für irgendwas, was auch nur ansatzweise mit Politik zu tun hat.
1: Christian, natürlich sollte es so sein. Und wenn es nicht so ist, was dann, ist doch die Frage. Die Leute werden jetzt wieder 34-35% CDU wählen. Und die Grünen kommen wieder in den Bundestag. Es hilft doch alles nichts. Natürlich sollten diese Leute nicht an der Spitze sein. Natürlich müssten sie sich anders verhalten. Das ist doch gar keine Frage. Die Frage ist doch nur, was tue ich denn, wenn sie es nicht tun?
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1: Gut, die Inflation heißt ja inflare aus dem Lateinischen. Das bedeutet aufblähen oder aufblasen. Es ist eben so, dass die Staatsschulden de facto ausufern. Wir kommen jetzt in eine exponentielle Phase und da auch als Lokomotive weltweit sind auch hier die Amerikaner zu nennen, wobei das bei den Deutschen und bei den Franzosen und Italienern auch nicht anders ist, aber bei den Amerikanern ist es relativ visibel. Wir kreieren im Moment alle 100 Tage eine Trillion mehr Staatsschulden. Das heißt, hier sind die Schulden größer geworden. Warum? Weil die Regierungen dieser Länder mehr ausgeben, als sie an Steuern einnehmen. Und es ist im Moment so, dass vom gesamten Haushalt des amerikanischen Haushalts 18% bereits in die Schuldentilgung gehen. Also nicht in die Tilgung, sondern in die Zinszahlung.

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Unter Außenminister Frank-Walter Steinmeier erhielt der islamismusnahe Verein Islamic Relief Deutschland Millionen an Fördergeldern. Wie Focus Online unter Berufung auf einen bislang geheim gehaltenen Bericht des Bundesrechnungshofes aus dem Jahr 2019 berichtet, wurden über 8 Millionen Euro Fördermittel überprüft. Insgesamt überwies die Bundesregierung sogar 15 Millionen Euro an den Verein. Herausgegeben wurde der teils geschwärzte Bericht nach einer Klage der Islamismuskritikerin Seyran Ateş. Der Bundesrechnungshof kritisiert darin erhebliche Mängel bei der Kontrolle der Mittelverwendung. Beanstandet wird auch ein Verstoß gegen Vorgaben zur Terrorismusfinanzierung. Russland warnt die USA vor der Stationierung tausender weiterer Truppen nahe seiner Grenzen. Die Sprecherin des russischen Außenministeriums, Maria Sakharova, erklärte am Donnerstag auf einer Pressekonferenz, dass die Entsendung weiterer amerikanischer Soldaten nach Polen zu einer Eskalation der Spannungen in ganz Europa führen würde und dass Moskau gezwungen wäre, Gegenmaßnahmen zu ergreifen. Diese zusätzlichen Tausenden von Soldaten in Polen könnten Russland dazu veranlassen, mit militärisch-technischen Maßnahmen zu reagieren. In dem wohl provokantesten Teil ihrer Ausführungen warnte Sacharowa davor, dass die NATO den Kontinent in einen suizidalen Konflikt treibe. Eine Gruppe von 5 Migranten entführte eine kolumbianische Touristin und unterzog sie über 3 Tage hinweg mehreren Gruppenvergewaltigungen, wie die italienische Tageszeitung Il Giornale berichtet. Die Tat ereignete sich Mitte Mai in Rom. Demnach wurde die Frau vor einem Restaurant in der Nähe des Hauptbahnhofs Termini von einem Mann angesprochen, der ihr Cannabis anbot. Die Kolumbianerin folgte dem Mann, der sie etwa eine halbe Stunde später zu einem Lieferwagen führte, wo sie von einem anderen Mann entführt wurde. Dieser fuhr sie zu einem verlassenen Gebäude am östlichen Stadtrand Roms, in dem sich nach Angaben der Behörden mindestens 22 illegale Migranten aufhielten. Das Opfer wurde über 72 Stunden lang in dem Gebäude festgehalten und musste 5 Männer über sich ergehen lassen, die sie mehrfach vergewaltigten. Die Frau wurde dabei mit dem Tod bedroht und unter Drogen gesetzt. Die EU gibt mehr als 16 Milliarden Euro an eingefrorenen Mitteln an Ungarn frei. Das verkündete EU-Kommissionspräsidentin Ursula von der Leyen bei einer gemeinsamen Pressekonferenz mit Ungarns Ministerpräsident Péter Magyar am Freitag. Von der Leyen bezeichnete das gemeinsame

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1: Ich glaube, jeder kann halt in seinem Rahmen nur das machen, was er halt machen kann. So, ich bin Stand-Up-Comedian, er ist YouTuber und er ist einfach wahnsinnig und er ist Rapper. Also jeder macht in seinem Einflussbereich halt das, was er irgendwie machen kann. So, ne? Und ich kann jetzt leider nicht bestimmen, wo die Politik hingeht. So, ich sitze nicht in der Politik, Gott sei Dank sitze ich nicht in der Politik, da hatte ich sowieso keinen Bock drauf. Und ich glaube, jeder Einzelne kann leider nur, oder was heißt hier leider, vielleicht ist das, was die Veränderungen herbeiführt. Jeder kann nur in seinem Mikrokosmos versuchen, sein Bestes zu geben und zu sich selbst zu stehen, zu seiner Wahrheit und dadurch das in die Welt zu bringen, was er für richtig hält.
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1: Ich hatte fünfmal diese ganze Nazi-Zeit und alles, wie das passiert ist, ne? Und fünfmal Fassungslosigkeit. Und ich habe ich musste nach Hause gehen zu meinen Eltern, die haben damit nichts zu tun, weil die waren zu jung, aber zu meinen Großeltern und musste fragen, wie konnte das passieren? Und meine Großeltern fanden, das war sehr unangenehm, das Gespräch für die, aber sie waren sehr ehrlich. Mein Opa hat gesagt, ich bin Flieger, ich wollte nur eins fliegen. Und als die Nazis kamen, war so viel Geld da, wir konnten fliegen, das war richtig geil. Und ich habe als einer der ersten Menschen, die Raketenflugzeuge geflogen sind, Me-163, Me-262 und so. Und ich hatte die selber mit ihm gebastelt an die Flugzeuge. Das habe ich verstanden irgendwie, auch wenn es nicht toll ist. Meine Oma hat erzählt, dass hier die, keine Ahnung, Frau Rosenberg oder so von nebenan, die war plötzlich weg. Aber so angenehm war die Frau auch von Haus aus sowieso nicht. Und deswegen hat man sich auch gar nicht gefragt, was mit der ist. Man hat da zwar sich was erzählt, aber ich habe das immer im Kopf gehabt, dass es da irgendwas passiert ist. Als hier in Hamburg die Polizisten die Kinder im Park gejagt haben, weil sie keine Masken aufgehabt haben, habe ich gedacht, so geht das.

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1: Und das natürlich ein Bundesbankpräsident. Und es gibt da ein sehr interessantes Papier von zwei Abteilungsleitern. Und komischerweise kommt da natürlich Kryptowährung, Bitcoin und vor allem Self-Custody, also im Grunde genommen die Selbstverwaltung seines Vermögens, nämlich auf einem Wallet mit 12 Worten, das nur der Wallet-Inhaber kennt. Das kommt da natürlich nicht zur Sprache und es wird auf Deutsch gesagt verteufelt, beziehungsweise es wird davor gewarnt. Und wenn gar nichts mehr nutzt, ist es eben der Kampf gegen die Terrorfinanzierung und der Schutz der Bevölkerung ist vollkommener Schwachsinn, wenn ich das so sagen darf.
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0: 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Russlands Ex-Präsident Dmitri Medvedev hat sich auf Social Media zum Drohneneinschlag in Rumänien geäußert. Zunächst müsse man klären, wem die Drohne gehört, schrieb er. Aber in jedem Fall müssen alle EU-Länder zu diesem Thema die Klappe halten. Die europäischen Staaten sind direkte Teilnehmer am Krieg gegen Russland und das bestreitet inzwischen niemand mehr. Weiter schrieb er, Zitat, europäische Drohnen, Ersatzteile und Waffen nehmen täglich an Angriffen auf Russland teil. Dafür trage verschiedener Abschaum wie Ursula, Merz, Macron, Starmer und anderer Dreck die Verantwortung. Die Bürger der EU-Staaten, in denen Drohnen für die Ukraine produziert werden, dürften nicht mehr ruhig schlafen können. Also haltet die Klappe. Das ist erst der Anfang. In Brüssel löst diese Wortwahl von Dmitri Medvedev nur noch Kopfschütteln aus, heißt es aus politischen Kreisen der EU. Eine Studie der Arbeitsgruppe Infraschall sieht in Kommunen mit hoher Windraddichte eine Korrelation mit einem signifikant erhöhten Risiko für Herzrhythmusstörungen und Herzinsuffizienz. Die Autoren der Studie sind Oliver Dietz und Professor Christian Friedrich Wahl, die ihre Ergebnisse im April auf dem Kongress der Gesellschaft für Innere Medizin präsentierten, wie das Westfalenblatt berichtet. Ein Verband für erneuerbare Energien äußert hingegen Zweifel und wirft den Autoren Politisierung vor. Wahl und Dietz untersuchten die Kommunen Borchen und Lichtenau im Kreis Paderborn als stark betroffene Gebiete sowie Hövelhof und Dellbrück als Vergleichsgruppe. Die Studie wertete Daten von 2021 bis 2024 aus und umfasste insgesamt 70.000 Patienten. Wahl betont, dass bei der Gruppenauswahl auf vergleichbare Parameter wie Alter, Geschlecht, Klima und sozioökonomische Faktoren geachtet wurde. Der Volkswagen-Konzern hat seit fast einem Jahr keinen Personalvorstand. Grund sind anhaltende Differenzen zwischen dem Betriebsrat, dem traditionell ein Vorschlagsrecht für den Posten zukommt, und den Eigentümerfamilien Porsche und Piëch. Letztere haben alle bisherigen Vorschläge der Gewerkschafter abgeblockt, berichtet das Handelsblatt. Grund sei deren Geschlecht. Alle fachlich geeigneten Vorschläge waren demnach männlich und daher aus rechtlichen Gründen nicht geeignet. Seit August 2022 schreibt das Aktiengesetz nämlich für etwa 70 große börsennotierte Unternehmen das Geschlecht der Vorstandsmitglieder vor. Besteht der Vorstand aus mindestens 3 Mitgliedern, muss mindestens einer der Vorstände weiblich und mindestens einer männlich sein. Aktuell ist im 8-köpfigen Vorstand der Volkswagen AG zwar genau eine Frau vertreten. Sollte diese den Vorstand allerdings verlassen, müsste zwingend erneut eine Frau auf ihren Posten berufen werden, wenn nicht an anderer Stelle vorsorglich eine Frau berufen wird. Ein zentraler Bestandteil des verhandelten Iran-Abkommens ist ein geplanter Investitionsfonds in Höhe von rund 300 Milliarden Dollar. Das berichtet die New York Times unter Berufung auf Verhandlungskreise. Teheran hatte ursprünglich Kriegsschäden in Höhe von 300 Milliarden bis 1 Billion Dollar als Reparationen gefordert. Die US-Seite verpackt denselben Betrag nun als internationalen Investitionsfonds. Eine bewusste semantische Verschiebung, um politische Widerstände zu vermeiden. Die Idee soll von Donald Trumps Sondergesandtem Steve Witkoff und Jared Kushner stammen. Beide hatten Immobilienprojekte in Teheran und ein breiter angelegtes Investitionsvehikel als zusätzliche Anreize für eine Einigung vorgeschlagen. 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
1: Diese Klimawandelgeschichte ist völlig halt absurd, ja, weil letztendlich darf ich ja gar nichts mehr, wenn ich danach gehe. Und das so richtig innerlich machen das viele Leute schon nicht mehr mit. Aber irgendwann kommt dann sicherlich der Punkt, dieser Kipppunkt. Und der kann dann, das haben früher Wissenschaftler auch zum Beispiel bei dem Fall der Sowjetunion gesehen. Diese öffentliche Meinung, die kann innerhalb von wenigen Minuten kippen. Und dann ist auf einmal ein System, was vorher unverrückbar schien, nicht mehr haltbar, weil die Akzeptanz weg ist. Das war bei der Sowjetunion übrigens der Moment, das konnte man ziemlich klar rausfinden, als Jelzin auf den Panzer gestiegen ist in Moskau. Das ist der Moment, wo in der Sowjetunion die öffentliche Meinung gekippt ist, von die Sowjetunion wird immer bestehen zu, die Sowjetunion ist fertig. Nicht weniger als ein Jahr später war sie auch weg. Und ganz ähnlich wird das hier passieren.
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1: Und übermorgen wird es so sein, dass du bereits im Uterus gechippt wirst. Das kommt. Diese ganzen Filme, die Dystopien, sind nicht abschreckend von denen, die sie produzieren, sondern das ist eine Ansage. Und wir müssen uns die Frage stellen, ob wir uns das als Menschen, ich sage jetzt mal als göttliche Wesen, ob wir uns das gefallen lassen, dass das Böse in dieser Art und Weise auf diesem Planeten aktiv ist. Weil es gibt ja schon einen Grund, wenn man sich die Frage stellt, welche Aufgabe der Mensch in der Schöpfung hat, warum wir im Moment 8 Milliarden Menschen sind. Wir müssen auch eine spirituelle Ebene. Was ist denn das? Und wenn wir uns nicht gegen das Böse erheben, hat es freie Fahrt. Und aus diesem Grund ist es so aktiv, weil wir viel zu passiv sind. Digitalisierung im Endstadium und Menschlichkeit, Demokratie schließen sich aus. Wir sind auf dem Weg zum Neander-Digitaler.
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1: Ich weiß gar nicht, was ich dazu sagen soll, weil in Spanien kriege ich das nicht unter. Ich meine, die Deutschen sind ja als Perfektionisten bekannt. Im Moment versuchen sie das offensichtlich beim Tieferlegen der Talsohle. Anders kann ich mir das nicht mehr erklären. Immer mehr Industrie wandert ab. In die USA, nach China, anderswo. Und der Bundesabwrackminister Habeck spielt erneut Robert Allmächtig. Ich glaub's nicht.
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0: 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Unter Außenminister Frank-Walter Steinmeier erhielt der islamismusnahe Verein Islamic Relief Deutschland Millionen an Fördergeldern. Wie Focus Online unter Berufung auf einen bislang geheim gehaltenen Bericht des Bundesrechnungshofes aus dem Jahr 2019 berichtet, wurden über 8 Millionen Euro Fördermittel überprüft. Insgesamt überwies die Bundesregierung sogar 15 Millionen Euro an den Verein. Herausgegeben wurde der teils geschwärzte Bericht nach einer Klage der Islamismuskritikerin Seyran Ateş. Der Bundesrechnungshof kritisiert darin erhebliche Mängel bei der Kontrolle der Mittelverwendung. Beanstandet wird auch ein Verstoß gegen Vorgaben zur Terrorismusfinanzierung. Die Stimmung in der deutschen Exportwirtschaft hat sich zuletzt weiter verschlechtert. Die IFO-Exporterwartungen sanken im Mai auf minus 5,5 Punkte, nachdem sie im April noch bei minus 1,2 Punkten gelegen hatten. Eine deutliche Eintrübung. Besonders angespannt ist die Lage in der Automobilindustrie. Neben den Energiekosten stellt die zunehmende Bürokratiebelastung den zweiten zentralen Wettbewerbsnachteil dar, der dazu beiträgt, dass der deutsche Außenhandel zunehmend an Stärke verliert. Hinzu kommt die hohe Steuerlast. Deutschland zählt seit längerem zu den Ländern mit den höchsten Unternehmenssteuern in Europa. Gegen den Bundessprecher der Identitären Bewegung Deutschland, Maximilian Merkel, wurde eine Ausreisesperre verhängt, wie er selbst am Donnerstag auf X berichtete. Er soll am Flughafen München festgenommen worden sein, als er das Land verlassen wollte, um zum Remigration Summit 2026 in Portugal zu reisen. Begründet worden sein soll die Ausreisesperre damit, dass seine Teilnahme an dem Treffen dem Ansehen der Bundesrepublik Deutschland im Ausland schaden könnte. Das Verbot soll bis Samstag dauern. Kritiker fragen sich, ob dann auch den meisten Politikern in Deutschland die Ausreise verboten wird. Denn diese schaden, schließlich auch sehr oft, dem Ansehen des Landes. Eine Gruppe von 5 Migranten entführte eine kolumbianische Touristin und unterzog sie über 3 Tage hinweg mehreren Gruppenvergewaltigungen, wie die italienische Tageszeitung Il Giornale berichtet. Die Tat ereignete sich Mitte Mai in Rom. Demnach wurde die Frau vor einem Restaurant in der Nähe des Hauptbahnhofs Termini von einem Mann angesprochen, der ihr Cannabis anbot. Die Kolumbianerin folgte dem Mann, der sie etwa eine halbe Stunde später zu einem Lieferwagen führte, wo sie von einem anderen Mann entführt wurde. Dieser fuhr sie zu einem verlassenen Gebäude am östlichen Stadtrand Roms, in dem sich nach Angaben der Behörden mindestens 22 illegale Migranten aufhielten. Das Opfer wurde über 72 Stunden lang in dem Gebäude festgehalten und musste 5 Männer über sich ergehen lassen, die sie mehrfach vergewaltigten. Die Frau wurde dabei mit dem Tod bedroht und unter Drogen gesetzt. 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
1: Man muss gegen dieses Unrecht, das uns allen widerfahren ist, nicht nur in den letzten 5 Jahren, aber da natürlich geballt mit all den Vorschriften. Und man denke nur an den Irrsinn, den wahrscheinlich jeder hier erlebt hat mit einer Grundsteuerreform. Also wie man in einem Land, in einer Bundesrepublik Deutschland unterm Strich 11 unterschiedliche Modelle anbieten kann und sich dann auch noch in dem Theater Berlin wundert, dass das nicht verfassungsmäßig sein kann, das erschließt sich mir nicht. Und insofern glaube ich, muss man, um etwas zu bewegen, wirklich auch an den entscheidenden Stellschrauben drehen. Und da nehme ich durchaus meine Profession mit sehr stark in die Pflicht, hier auch die Dinge zu tun, die zu Recht führen und eben dann Unrecht bekämpfen.
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1: Ja, und dann sehen wir Herrn Merz, der genau dieses Spiel weiterspielt. Und ich denke dann an die Hochzeit von dem ehemaligen Finanzminister Lindner auf Sylt, wo sie dann alle dorthin geflogen sind mit ihren eigenen Flugzeugen. Friedrich Merz natürlich auch mit seinem eigenen Flugzeug dort gelandet ist, um nochmal zu demonstrieren, wie stark er sich natürlich auch für das Klima einsetzen will. Das ist ja diese Doppelmoral. Sie gehören ja mit zum Klimakomplex und mit von denjenigen, die von diesen Umverteilungen Geldern mit partizipieren. Das sind ja die Dinge, die man als gemeinhin als Korruptions- oder als Schmiergeld bezeichnet.
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1: Gegen jeden, der es unternimmt, diese Ordnung zu beseitigen, hat man das Recht, Widerstand zu leisten. So ungefähr ist das formuliert. Das Verrückte an dieser Regel ist, dass sie im Wesentlichen nur eine deklaratorische Bedeutung hat. Denn da steht drin, wenn man genau liest, wenn andere Abhilfe nicht möglich ist. Ja. Das heißt also, man muss so lange den Polizisten oder ein Gericht anrufen, wie es das gibt. Und erst wenn es das nicht mehr gibt, kann man dagegen Widerstand leisten. Da kann man sich also notfalls auch mit Gewalt gegen irgendwelche Übergriffe von irgendwem wehren. Das Problem ist nur, wenn man dann mit diesem gewaltsamen Widerstand scheitert und dann sagt, ich berufe mich auf Artikel 20 Absatz 4, dann ist natürlich die Struktur, die einem dann hilft und sagt, das war okay, die ist ja nicht mehr da.
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0: 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Eine Studie der Arbeitsgruppe Infraschall sieht in Kommunen mit hoher Windraddichte eine Korrelation mit einem signifikant erhöhten Risiko für Herzrhythmusstörungen und Herzinsuffizienz. Die Autoren der Studie sind Oliver Dietz und Professor Christian Friedrich Wahl, die ihre Ergebnisse im April auf dem Kongress der Gesellschaft für Innere Medizin präsentierten, wie das Westfalenblatt berichtet. Ein Verband für erneuerbare Energien äußert hingegen Zweifel und wirft den Autoren Politisierung vor. Wahl und Dietz untersuchten die Kommunen Borchen und Lichtenau im Kreis Paderborn als stark betroffene Gebiete sowie Hövelhof und Dellbrück als Vergleichsgruppe. Die Studie wertete Daten von 2021 bis 2024 aus und umfasste insgesamt 70.000 Patienten. Wahl betont, dass bei der Gruppenauswahl auf vergleichbare Parameter wie Alter, Geschlecht, Klima und sozioökonomische Faktoren geachtet wurde. Die EU gibt mehr als 16 Milliarden Euro an eingefrorenen Mitteln an Ungarn frei. Das verkündete EU-Kommissionspräsidentin Ursula von der Leyen bei einer gemeinsamen Pressekonferenz mit Ungarns Ministerpräsident Peter Magyar am Freitag. Von der Leyen bezeichnete das gemeinsame Abkommen als historische Vereinbarung und lobte die Zusammenarbeit mit Ungarns Regierungschef. Die Beziehung zwischen Brüssel und Budapest war zuletzt angespannt. Russlands Ex-Präsident Dmitri Medvedev hat sich auf Social Media zum Drohneneinschlag in Rumänien geäußert. Zunächst müsse man klären, wem die Drohne gehört, schrieb er. Aber in jedem Fall müssen alle EU-Länder zu diesem Thema die Klappe halten. Die europäischen Staaten sind direkte Teilnehmer am Krieg gegen Russland und das bestreitet inzwischen niemand mehr. Weiter schrieb er, Zitat, europäische Drohnen, Ersatzteile und Waffen nehmen täglich an Angriffen auf Russland teil. Dafür trage verschiedener Abschaum wie Ursula, Merz, Macron, Starmer und anderer Dreck die Verantwortung. Die Bürger der EU-Staaten, in denen Drohnen für die Ukraine produziert werden, dürften nicht mehr ruhig schlafen können. Also haltet die Klappe. Das ist erst der Anfang. In Brüssel löst diese Wortwahl von Dmitri Medvedev nur noch Kopfschütteln aus, heißt es aus politischen Kreisen der EU. Der Volkswagen-Konzern hat seit fast einem Jahr keinen Personalvorstand. Grund sind anhaltende Differenzen zwischen dem Betriebsrat, dem traditionell ein Vorschlagsrecht für den Posten zukommt, und den Eigentümerfamilien Porsche und Piëch. Letztere haben alle bisherigen Vorschläge der Gewerkschafter abgeblockt, berichtet das Handelsblatt. Grund sei deren Geschlecht. Alle fachlich geeigneten Vorschläge waren demnach männlich und daher aus rechtlichen Gründen nicht geeignet. Seit August 2022 schreibt das Aktiengesetz nämlich für etwa 70 große börsennotierte Unternehmen das Geschlecht der Vorstandsmitglieder vor. Besteht der Vorstand aus mindestens 3 Mitgliedern, muss mindestens einer der Vorstände weiblich und mindestens einer männlich sein. Aktuell ist im 8-köpfigen Vorstand der Volkswagen AG zwar genau eine Frau vertreten. Sollte diese den Vorstand allerdings verlassen, müsste zwingend erneut eine Frau auf ihren Posten berufen werden, wenn nicht an anderer Stelle vorsorglich eine Frau berufen wird. 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
1: Das heißt, wir konsumieren, wenn wir morgens aufstehen. Das fängt an mit dem Kaffee, den man sich macht. Die Kaffeemaschine hält auch nicht ewig. Das heißt, das muss alles irgendwie ersetzt werden. Das muss erneuert werden. Das Auto, das Jackett hält alles nicht ewig. Aber wenn wir das nicht mehr herstellen, sondern nur noch zukaufen, dann kann das ja gar nicht funktionieren. Da müssen wir ja verarmen. Es sei denn, wir drucken Geld, und das ist das, was du eben sagtest, das geht natürlich exponentiell. Vor einiger Zeit kostete eine Jeans in Hamburg im Freihafen im Container mit tausend anderen von Jeans mit Reißverschluss und allem 1,80 Euro. So, der wird hier verkauft für 70 Euro oder irgendwie so eine Jeans. Was ist denn, wenn der Chinese oder der Vietnamese oder wenn man diese Jeans da zusammennagelt, sagt, ich will jetzt aber mal 25 Euro für diese Jeans haben.
2: Das kommt.
1: Und das kommt. Natürlich kommt das.
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1: Ich habe leider keine Zeit, Freiheit, die Autobiografie von Angela Merkel zu lesen. Ich lese nämlich immer noch Frieden von Genghis Khan, Menschenwürde von Adolf Hitler, Bescheidenheit von Napoleon, Loyalität von Brutus, Egalität von Marie Antoinette, Gnade von Ivan dem Schrecklichen, Treue von Henry dem Achten, Rationalität vom Papst, Understatement von Donald Trump, Schei von Meghan Markle und Nüchtern von Harald Junke. Levi Krasnitz heißt der Mann. Levi Krasnitz. Sehr schön.
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1: Ja, aber die Außenbeauftragte der EU, Kallas, die hat ja gesagt, die freie Welt braucht einen neuen Führer. Mhm. Also die drehen ein bisschen frei, ein bisschen hysterisch. Wobei ich traue dem Braten nicht, dass das alles so nur hysterisch ist.
2: Ja, es ist einerseits ein Hühnerhaufen, der da wild gackern durch die Gegend rennt. Andererseits haben sie ja direkt nach diesem Vorfall dort im Oval Office, da war ja unsere oberste Demokratiechefin Ursula von der Leyen und diverse andere Staatschefs aus der EU, haben auf Twitter sofort einen komplett wortgleichen Text losgelassen. Be brave, sei mutig, sei couragiert, kämpfe weiter. Der ganz offenkundig und für jeden erkennbar aus einer gemeinsamen Quelle stammte. Da gab es also eine koordinierte Propagandaaktion. Es ist eine Mischung aus allem. Ich glaube tatsächlich, die sind ein Stück weit kopflos.
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0: 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Die Stimmung in der deutschen Exportwirtschaft hat sich zuletzt weiter verschlechtert. Die IFO-Exporterwartungen sanken im Mai auf minus 5,5 Punkte, nachdem sie im April noch bei minus 1,2 Punkten gelegen hatten. Eine deutliche Eintrübung. Besonders angespannt ist die Lage in der Automobilindustrie. Neben den Energiekosten stellt die zunehmende Bürokratiebelastung den zweiten zentralen Wettbewerbsnachteil dar, der dazu beiträgt, dass der deutsche Außenhandel zunehmend an Stärke verliert. Hinzu kommt die hohe Steuerlast. Deutschland zählt seit längerem zu den Ländern mit den höchsten Unternehmenssteuern in Europa. Unter Außenminister Frank-Walter Steinmeier erhielt der islamismusnahe Verein Islamic Relief Deutschland Millionen an Fördergeldern. Wie Focus Online unter Berufung auf einen bislang geheim gehaltenen Bericht des Bundesrechnungshofes aus dem Jahr 2019 berichtet, wurden über 8 Millionen Euro Fördermittel überprüft. Insgesamt überwies die Bundesregierung sogar 15 Millionen Euro an den Verein. Herausgegeben wurde der teils geschwärzte Bericht nach einer Klage der Islamismuskritikerin Seyran Ateş. Der Bundesrechnungshof kritisiert darin erhebliche Mängel bei der Kontrolle der Mittelverwendung. Beanstandet wird auch ein Verstoß gegen Vorgaben zur Terrorismusfinanzierung. Der Volkswagen-Konzern hat seit fast einem Jahr keinen Personalvorstand. Grund sind anhaltende Differenzen zwischen dem Betriebsrat, dem traditionell ein Vorschlagsrecht für den Posten zukommt, und den Eigentümerfamilien Porsche und Piëch. Letztere haben alle bisherigen Vorschläge der Gewerkschafter abgeblockt, berichtet das Handelsblatt. Grund sei deren Geschlecht. Alle fachlich geeigneten Vorschläge waren demnach männlich und daher aus rechtlichen Gründen nicht geeignet. Seit August 2022 schreibt das Aktiengesetz nämlich für etwa 70 große börsennotierte Unternehmen das Geschlecht der Vorstandsmitglieder vor. Besteht der Vorstand aus mindestens 3 Mitgliedern, muss mindestens einer der Vorstände weiblich und mindestens einer männlich sein. Aktuell ist im 8-köpfigen Vorstand der Volkswagen AG zwar genau eine Frau vertreten. Sollte diese den Vorstand allerdings verlassen, müsste zwingend erneut eine Frau auf ihren Posten berufen werden, wenn nicht an anderer Stelle vorsorglich eine Frau berufen wird. Eine Studie der Arbeitsgruppe Infraschall sieht in Kommunen mit hoher Windraddichte eine Korrelation mit einem signifikant erhöhten Risiko für Herzrhythmusstörungen und Herzinsuffizienz. Die Autoren der Studie sind Oliver Dietz und Professor Christian Friedrich Wahl, die ihre Ergebnisse im April auf dem Kongress der Gesellschaft für Innere Medizin präsentierten, wie das Westfalenblatt berichtet. Ein Verband für erneuerbare Energien äußert hingegen Zweifel und wirft den Autoren Politisierung vor. Wahl und Dietz untersuchten die Kommunen Borchen und Lichtenau im Kreis Paderborn als stark betroffene Gebiete sowie Hövelhof und Delbrück als Vergleichsgruppe. Die Studie wertete Daten von 2021 bis 2024 aus und umfasste insgesamt 70.000 Patienten. Wahl betont, dass bei der Gruppenauswahl auf vergleichbare Parameter wie Alter, Geschlecht, Klima und sozioökonomische Faktoren geachtet wurde. 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
1: Also die Medizin ist ein, wenn man es jetzt zusammenfasst, könnte man sagen, hat ein reduktiv materialistisches Menschenbild. Das heißt, letzten Endes geht es um den Stoff. Und das haben wir in den letzten Jahren ja unglaublich sehen können. Ich habe vorhin gesagt, die See wird aufgewühlt und da wurde so unglaublich deutlich, wie reduktiv materialistisch interessanterweise aber nicht nur die Medizin eben ist, sondern ganz offensichtlich auch Gesellschaft und Kultur, westliche Kultur. Es geht um Kontrolle, es geht um Testen, es geht um Stoff und der Mensch ist verschütt gegangen in den letzten Jahren. Also man hat wirklich von Anfang an sehen können, wie alles die Maschine Mensch konfrontiert hat, aber es ging nicht mehr um den Menschen an sich, um das Subjekt.
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1: Nein, das ist eine gute Entwicklung, die wir haben aus meiner Sicht. Und das ist ja wirklich spannend. Wir haben ja zufälligerweise oder aus welchen Gründen auch immer mit 2019 mit unserem Podcast angefangen damals. Und als dann Dezember 2019 so diese Corona-Geschichte sich entwickelte und wir dann durch ein Wechselbad der Gefühle gejagt wurden durch die Jahre, da ist ja eine unglaubliche Agenda hinter gewesen. Es ging weder um irgendwelche Mikroben, noch ging es um Krankheiten, die alle Menschen sterben lassen würden oder so etwas, sondern es ging hier tatsächlich um eine Umformung des Volkes. Und dieses ganze System, diese ganzen Dinge, die bei den Menschen Angst verursachen sollen oder eine Ohnmacht deutlich machen sollen, dass sie sagen, ich kann eh nichts dagegen tun, das funktioniert jetzt offenbar nicht mehr. Das heißt, jetzt haben diese Kräfte, diese Weltkräfte dieser einen Weltregierung, die Frau Merkel ja schon vor über 10 Jahren angekündigt hatte in offiziellen Statements, die einen Weltregierung, bricht dieses Gebäude vor deren Augen zusammen und
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1: Und die Frage ist, wenn ich dir diese Macht geben würde und diese Zugänge und das Geld, würdest du so handeln, wie die handeln, oder würdest du es nicht tun? Jeder würde sagen, nein, auf gar keinen Fall. Bestes Beispiel, ich frage manchmal Leute so, ob sie Geld spenden, ob sie jemandem spenden, sagen die, ja, wenn ich reich bin, spende ich. Nee. Nein, wenn du jetzt schon nichts spendest, wirst du auch nicht spenden, wenn du reich bist. Dann wirst du genauso tricksen wie alle anderen Superreichen. Du wirst nicht spenden. Das hat damit zu tun, ich bin der Meinung, dass Geld, Macht, Zugänge einfach nur deinen Charakter potenzieren. Mhm. Du bekommst die Möglichkeiten, alles zu tun. Niemand kann dich aufhalten. Du stehst über dem Gesetz. Verhältst du dich dann noch moralisch?

0: 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Gegen den Bundessprecher der Identitären Bewegung Deutschland, Maximilian Merkel, wurde eine Ausreisesperre verhängt, wie er selbst am Donnerstag auf X berichtete. Er soll am Flughafen München festgenommen worden sein, als er das Land verlassen wollte, um zum Remigration Summit 2026 in Portugal zu reisen. Begründet worden sein soll die Ausreisesperre damit, dass seine Teilnahme an dem Treffen dem Ansehen der Bundesrepublik Deutschland im Ausland schaden könnte. Das Verbot soll bis Samstag dauern. Kritiker fragen sich, ob dann auch den meisten Politikern in Deutschland die Ausreise verboten wird. Denn diese schaden schließlich auch sehr oft dem Ansehen des Landes. Ein zentraler Bestandteil des verhandelten Iran-Abkommens ist ein geplanter Investitionsfonds in Höhe von rund 300 Milliarden Dollar. Das berichtet die New York Times unter Berufung auf Verhandlungskreise. Teheran hatte ursprünglich Kriegsschäden in Höhe von 300 Milliarden bis 1 Billion Dollar als Reparationen gefordert. Die US-Seite verpackt denselben Betrag nun als internationalen Investitionsfonds. Eine bewusste semantische Verschiebung, um politische Widerstände zu vermeiden. Die Idee soll von Donald Trumps Sondergesandtem Steve Witkoff und Jared Kushner stammen. Beide hatten Immobilienprojekte in Teheran und ein breiter angelegtes Investitionsvehikel als zusätzliche Anreize für eine Einigung vorgeschlagen. Russlands Ex-Präsident Dmitri Medvedev hat sich auf Social Media zum Drohneneinschlag in Rumänien geäußert. Zunächst müsse man klären, wem die Drohne gehört, schrieb er. Aber in jedem Fall müssen alle EU-Länder zu diesem Thema die Klappe halten. Die europäischen Staaten sind direkte Teilnehmer am Krieg gegen Russland und das bestreitet inzwischen niemand mehr. Weiter schrieb er, Zitat, europäische Drohnen, Ersatzteile und Waffen nehmen täglich an Angriffen auf Russland teil. Dafür trage verschiedener Abschaum wie Ursula, Merz, Macron, Starmer und anderer Dreck die Verantwortung. Die Bürger der EU-Staaten, in denen Drohnen für die Ukraine produziert werden, dürften nicht mehr ruhig schlafen können. Also haltet die Klappe. Das ist erst der Anfang. In Brüssel löst diese Wortwahl von Dmitri Medvedev nur noch Kopfschütteln aus, heißt es aus politischen Kreisen der EU. Die EU gibt mehr als 16 Milliarden Euro an eingefrorenen Mitteln an Ungarn frei. Das verkündete EU-Kommissionspräsidentin Ursula von der Leyen bei einer gemeinsamen Pressekonferenz mit Ungarns Ministerpräsident Peter Magyar am Freitag. Von der Leyen bezeichnete das gemeinsame Abkommen als historische Vereinbarung und lobte die Zusammenarbeit mit Ungarns Regierungschef. Die Beziehung zwischen Brüssel und Budapest war zuletzt angespannt. 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
1: Und dementsprechend, ich glaube, Meinungsfreiheit wird immer wichtiger. Aber du siehst ja, wie die ganzen deutschen Journalisten da wirklich einen abgeht. Wie heißt die Dunja Hayali? Meinungsfreiheit oder rastet sie aus? Aber kriegt ja jeder Deutsche muss ja 18,36 Euro, wie viel ist es momentan, zahlen, damit sie sich eben auf Social Media gegen Meinungsfreiheit ausspricht. Das muss man sich erstmal geben.
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1: Ich habe mal einen der Hauptakteure so bezeichnet, hat mich aber 8.000 Euro gekostet.
2: Okay,
1: deshalb wiederhole ich das jetzt nicht. Man kann ja heute nicht vorsichtig genug sein, schon beim Body Mass Index und so kann es ja teuer werden. Egal, ob es wahr ist oder nicht, aber das ist so wie mit den Männern und Frauen. Muss man ja auch
3: nicht verstanden.
1: Vorsichtig sein, was man heute sagt.
3: Ich habe nicht verstanden, was haben Sie gemacht? Ein beleidigter
1: Politiker? Nein, meines Erachtens nicht, sondern ich habe jemanden, den ich für
2: einen wichtigen
1: Corona-Akteur, den ich aus innerer Überzeugung für einen Psychopathen halte, weil ich mir dessen Verhalten auch nicht anders erklären kann, als durch Psychopathie und Sadismus getrieben. Dem habe ich das öffentlich gesagt.
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1: Wenn wir das alles abschaffen, dann haben wir eine Wellnessgesellschaft, die nicht der Realität entspricht. Ich muss doch als Kind lernen zu verzichten. Nicht jeden Willen erfüllt zu kriegen. Das hat doch alles einen pädagogischen Sinn. Das ist sowohl im Großen, also wenn ich mir die Schöpfung angucke, dass Gott das so eingerichtet hat, dass ich eben nicht alles kriege. Und der eine hat eine Krebsdiagnose, obwohl er ein Gutmensch ist, im positiven Sinne. Und der andere ist vielleicht ein Säufer oder der seine Frau schlägt und die Kinder und dem geht's gut. Die Welt ist nicht so geordnet, wie wir es unbedingt gerne hätten.
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Eine Studie der Arbeitsgruppe Infraschall sieht in Kommunen mit hoher Windraddichte eine Korrelation mit einem signifikant erhöhten Risiko für Herzrhythmusstörungen und Herzinsuffizienz. Die Autoren der Studie sind Oliver Dietz und Professor Christian Friedrich Wahl, die ihre Ergebnisse im April auf dem Kongress der Gesellschaft für Innere Medizin präsentierten, wie das Westfalenblatt berichtet. Ein Verband für erneuerbare Energien äußert hingegen Zweifel und wirft den Autoren Politisierung vor. Wahl und Dietz untersuchten die Kommunen Borchen und Lichtenau im Kreis Paderborn als stark betroffene Gebiete sowie Hövelhof und Dellbrück als Vergleichsgruppe. Die Studie wertete Daten von 2021 bis 2024 aus und umfasste insgesamt 70.000 Patienten. Wahl betont, dass bei der Gruppenauswahl auf vergleichbare Parameter wie Alter, Geschlecht, Klima und sozioökonomische Faktoren geachtet wurde. Die Stimmung in der deutschen Exportwirtschaft hat sich zuletzt weiter verschlechtert. Die IFO-Exporterwartungen sanken im Mai auf minus 5,5 Punkte, nachdem sie im April noch bei minus 1,2 Punkten gelegen hatten. Eine deutliche Eintrübung. Besonders angespannt ist die Lage in der Automobilindustrie. Neben den Energiekosten stellt die zunehmende Bürokratiebelastung den zweiten zentralen Wettbewerbsnachteil dar, der dazu beiträgt, dass der deutsche Außenhandel zunehmend an Stärke verliert. Hinzu kommt die hohe Steuerlast. Deutschland zählt seit längerem zu den Ländern mit den höchsten Unternehmenssteuern in Europa. Russland warnt die USA vor der Stationierung tausender weiterer Truppen nahe seiner Grenzen. Die Sprecherin des russischen Außenministeriums, Maria Sakharova, erklärte am Donnerstag auf einer Pressekonferenz, dass die Entsendung weiterer amerikanischer Soldaten nach Polen zu einer Eskalation der Spannungen in ganz Europa führen würde und dass Moskau gezwungen wäre, Gegenmaßnahmen zu ergreifen. Diese zusätzlichen Tausenden von Soldaten in Polen könnten Russland dazu veranlassen, mit militärisch-technischen Maßnahmen zu reagieren. In dem wohl provokantesten Teil ihrer Ausführungen warnte Sacharowa davor, dass die NATO den Kontinent in einen suizidalen Konflikt treibe. Der Volkswagen-Konzern hat seit fast einem Jahr keinen Personalvorstand. Grund sind anhaltende Differenzen zwischen dem Betriebsrat, dem traditionell ein Vorschlagsrecht für den Posten zukommt, und den Eigentümerfamilien Porsche und Piëch. Letztere haben alle bisherigen Vorschläge der Gewerkschafter abgeblockt, berichtet das Handelsblatt. Grund sei deren Geschlecht. Alle fachlich geeigneten Vorschläge waren demnach männlich und daher aus rechtlichen Gründen nicht geeignet. Seit August 2022 schreibt das Aktiengesetz nämlich für etwa 70 große börsennotierte Unternehmen das Geschlecht der Vorstandsmitglieder vor. Besteht der Vorstand aus mindestens drei Mitgliedern, muss mindestens einer der Vorstände weiblich und mindestens einer männlich sein. Aktuell ist im achtköpfigen Vorstand der Volkswagen AG zwar genau eine Frau vertreten. Sollte diese den Vorstand allerdings verlassen, müsste zwingend erneut eine Frau auf ihren Posten berufen werden, wenn nicht an anderer Stelle vorsorglich eine Frau berufen wird. 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